0: Und ich habe für mich selber festgestellt, wenn du wirklich mal in diese Situation kommst, wo man dir quasi den Boden unter den Füßen wegzieht, siehst du, wer wahre Freunde sind und wer es nur vorgegeben hat, ein Freund zu sein.
1: Ja, das stimmt. Es gibt auch so ein schönes Zitat, das mir gerade wieder einfällt. Ich glaube, es ist von Harpe Kerkeling. Ich bin mir gerade nicht sicher. Behandle deinen Hund so gut, dass du ohne schlechtes Gewissen im nächsten Leben die Rollen tauschen kannst.
0: Ja, definitiv. Definitiv. Bin ich komplett d'accord mit dir.
1: Und ich glaube, wenn wir diese Frage mal so ein bisschen sacken lassen und uns vorstellen, würde ich denn gerne im nächsten Leben die Rollen tauschen? Ich glaube, einige würden sich denken, oh weia, oh weia. Vielleicht lieber nicht. So, ne? Aber das muss sich jeder selbst beantworten.
0: Ja, natürlich, natürlich. Das ist auf jeden Fall klar. Nur für mich ist auch ganz wichtig, jeder soll gucken, dass er mit sich selber im Reinen ist und dass er auf sich selber achtet, weil viele Warnsignale nehmen wir gar nicht wahr. Wir legen viele Sachen so lapidar nieder, so was ist schon Schnupfen, was ist schon eine Erkältung, aber das kann uns später im Alter einholen. Und das geht schneller, wie wir eigentlich laufen können. In jungen Jahren sind wir oft nicht so feinfühlig, auf diese Sachen zu hören und auf diese Sachen zu reagieren, weil wir vieles beiseite schieben und sagen, ja komm, ist jetzt ein Schnupfen oder sowas, oder ich habe gerade Kopfschmerzen, ist jetzt mal egal, ich mache jetzt trotzdem weiter. Das sind genau diese Fehler, die wir machen, weil da kann aus einem ganz, ganz kleinen etwas, kann etwas Riesengroßes im Alter entstehen, was wir uns gar nicht ausdenken können. Das muss ja nicht jeden treffen, aber es kann immer passieren. Und so eine Herzmuskelentzündung habe ich mir auch nicht gedacht, dass die mich mal 20 Jahre später so mit dem Hammer niederstreckt. Aber ich bin jetzt eines Besseren belehrt.
1: Dann alles Gute. Ich drücke dir die Daumen für die OP, die in der Zukunft irgendwann anstehen wird. Vielleicht hören wir uns aber vorher auch nochmal. Dirk, danke dir. Schönen Abend wünsche ich dir. Alles Gute dir und bis bald.
0: Danke, gleichfalls.
1: Mach's gut. Ciao.
0: Danke, gleichfalls.
1: Tschüss. So, anrufen dürft ihr auch vom Handy und vom Festnetz. Die Nummer zu mir. Welches Problem hat Geld für dich nicht gelöst? Man sagt ja immer, mit Geld wird alles einfacher. Stimmt vielleicht manchmal, aber eben nicht immer. Manche Probleme bleiben halt. Und auch wenn das Konto voll ist. Erzählt mir mal, was ihr da so erlebt habt und bei welchem Problem ihr ganz klar sagt, hat es leider nicht gelöst. Gehen wir mal weiter. Wen haben wir dran? Jens ist dran aus dem Rhein-Sieg-Kreis. Grüß dich.
2: Hey, hey, hallo, grüß dich. Grüß dich. Ich habe mir die ganze Zeit die Frage gestellt, welche Frage stellst du da eigentlich? Was möchtest du mir oder uns sagen? Weil Geld ist ja eigentlich nur ein Beruhigungsmittel. Geld ist ja noch nie ein Problemlöser gewesen. Meiner Meinung nach, ja?
1: Ich denke schon, dass viele das als Problemlöser sehen würden, weil sie auf ihre jetzigen Probleme schauen und bei vielen sind finanzielle Probleme schon ein großer Aspekt. Also ne, die Strom, Wasser, Essen, Auto, Sprit, es sind viele Dinge, wofür wir arbeiten. Ne? Ganz einfach.
2: Absolut, absolut. Der Punkt ist aber nur der, wenn du diese Probleme, die du jetzt hast, glaubst gelöst zu haben, stellst du sehr schnell fest, dass du deine Probleme einfach nur in einer größeren Dimension hast.
1: Das musst du jetzt erklären.
2: Was ich sagen will? Nee, soll ich dir erklären. Also, wenn ich merke, ui, mein Geld reicht nicht, um mein Essen zu bezahlen. Und ich verdiene dann aber genug Geld, um mein Essen zu bezahlen und jeden Tag satt zu werden und glücklich zu sein, dann ist der Drang,
1: weg, meine
2: Essensqualität zu steigern, was weiß ich, auf Biofutter umzusteigen oder was auch immer teurer ist als das, was ich vorher gegessen habe,
1: ja, so
2: groß, dass dann in mir wieder das neue Problem entsteht. Das heißt, diese von mir gerade genannte Eigenschaft des Geldes zu beruhigen, verliert so schnell an Strahlkraft oder wie man sagt, Entschuldigung, ich bin schon ein bisschen länger hier, Strahlkraft oder wie man sagt, okay, dass du dann wieder neue Probleme entwickelst. Und deswegen weiß ich halt nicht, weil du, ich meine klar, deine Frage war, welches Problem sollte oder kann Geld nicht lösen, hatten wir gerade sehr eindrucksvolle Beispiele, aber ich stelle mir in dem Moment natürlich auch die umgekehrte Frage und glaube, Geld kann beruhigen, Geld kann etwas Atempause schaffen, Geld kann vielleicht dazu genutzt werden, um

0: sozusagen Eindruck zu schinden, aber ich glaube nicht, dass Geld an sich ein Problem wirklich löst.
1: Vielleicht hast du das mal geglaubt und bist der Sache nachgegangen und hast dann die Erkenntnis gemacht, nö, hat es doch nicht gelöst. Manchmal versuchen wir es. Dennis war ein gutes Beispiel. Dennis aus Basel, der sagt, was hat Geld nicht gelöst? Meiner Freundin mehr Zuneigung zu zeigen. Und er hat das gedacht, dass er das hinkriegt, und zwar durch Geschenke machen, und hat dann festgestellt, nee, das hat nicht das Problem gelöst. Die wollte keine Geschenke. Die Zuneigung, die ich durch Geschenke ausgedrückt habe, war falsch. Aber sie war, und das, da müssen wir uns, glaube ich, alle manchmal in die eigene Nase packen, ist, wir meinen es ja nicht schlecht. Ne? Wir schenken ja auch aus vollem Herzen, denke ich mal. Mhm. Manchmal schenken wir aber auch aus schlechtem Gewissen. Ja? Ja. Das kennt man vielleicht irgendwie, weiß ich nicht, der Papa kauft dir den PlayStation aus einem schlechten Gewissen heraus, weil er halt jeden Tag nur am Arbeiten ist und gefühlt nur am Wochenende zu Hause. Das ist ja jetzt kein böser Papa, aber du weißt,

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2: Einen wunderschönen guten Morgen.
0: Guten Morgen.
2: Boah, wenn ihr euch denkt, was ist denn hier los?
0: Ja, das denken wir uns auch.
2: Yes, Rolf ist im Urlaub.
0: Ja, und Büschra ist on the road. Yes. Was sie genau machen wird, das erzählen wir euch in den nächsten 10 Minuten hier auf Big FM. Einen wunderschönen guten Morgen. Mein Name ist Reese, Phyllis ist am Start und natürlich auch oft zitiert in der Welt Jonas Klemmer.
2: Morgen. Guten Morgen. Und natürlich, wir starten rein mit dem legendären 6-Uhr-Song. Reese hat heute Morgen, er wollte sich selber einen Song wünschen.
0: Guck mal, erstens mal war ich heute schon im Gym, das heißt, ich hatte schon Schmerz.
2: Was ist eigentlich mit dir?
0: Weiß ich nicht.
2: Wer geht denn, wann bist du ins Gym? Um 4 Uhr oder was?
0: Ja, um 4 war ich da. Das ist ein bisschen was aus der Kindheit, will ich jetzt aber nicht verarbeiten. Abgesehen davon, wenn ihr den 6 Uhr haben wollt und ich weiß, ihr wollt ihn haben, den 6 Uhr Song, oder nicht mehr haben wollt, dann klingelt ihr durch 08900901 und ich kann euch nur sagen, es tut jetzt ein bisschen weh.
2: Ihr könnt ihn jederzeit abbrechen. Big FM Hotline. Aber wir können
0: ihn noch einfach mal hören jetzt.
2: 08900901.
0: Einfach mal so einen kleinen Wachmacher.

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1: Guck mal, eigentlich ist doch ganz nett. 08900901, irgendjemand hat schon jetzt keinen Bock mehr drauf. Wer ist denn da? Hallo? Hallo? Niemand, der reden will?
2: Hallo.
1: Hi.
3: Hi, guten Morgen. Wer bist du?
2: Ja, wer wohl? Euer Poolboy.
1: Hallo Daniel, einen wunderschönen guten Morgen. Sollen wir noch mal lauter machen? Wär das vielleicht recht gerade?
2: Gib Gummi.
3: Yes!
1: Okay, gut, dann lassen wir die Nummer weiterlaufen. Außer jemand hat noch Einwände, dann gerne durchklingen. 08900901, das war dein Wunsch, Daniel, by the way.
2: Ja, stehe ich voll zu.

0: Phil ist Maurice hier, einen wunderschönen guten Morgen. Hello, wer ist denn da?
1: Guten Morgen, Ries. Brich bitte den Song ab und pack irgendwas Melancholisches rein.
2: Guten Morgen. Also, das war's jetzt mit Crazy Frog, oder was?
1: Ja.
2: Okay.
0: Okay, ja, Schluss mit lustig. Dankeschön.
2: Es wird seriös, wir gehen in die Nachrichten.
0: So, Jonas Klemmer, was haben wir denn zur morgendlichen Stunde?
3: Tja, Heidi Klum ist im Mama-Modus. Ihre Tochter Lini hat zum 4. Juli ein Foto mit einer Freundin gepostet. Linis Oberkörper sah ein bisschen rot aus, also kommentierte Mama Heidi ganz trocken: More sunscreen, please. Und dafür gibt's im Netz ziemlich viel Zustimmung.
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0: Richtig und wichtig. Was haben wir noch auf der Welt?
3: Tja, darf man so. US-Präsident Donald Trump soll sich persönlich bei der FIFA eingeschaltet haben wegen einer Sperre gegen den US-Stürmer Foralin Balogun. Der hatte beim 2:0 gegen Bosnien-Herzegowina die rote Karte gesehen. Jetzt hat die FIFA die Sperre aber überraschend aufgehoben. Laut The Athletic und der Nachrichtenagentur AP soll Trump dafür höchstpersönlich bei FIFA-Boss Gianni Infantino angerufen haben. Der Präsident selbst feierte die Entscheidung direkt auf Truth Social und bedankte sich bei der FIFA dafür, eine, Zitat, große Ungerechtigkeit wieder gut gemacht zu haben. Bei Verbänden rund um den Globus kommt das Ganze nicht so gut an. Einige haben bereits Beschwerde eingereicht. Die Bundesregierung will den Haushaltsentwurf für nächstes Jahr und die Finanzplanung bis 2030 heute beschließen. Finanzminister Lars Klingbeil hat die Milliardenlücke für nächstes Jahr zwar geschlossen, allerdings nicht ganz ohne Trick aus der Schublade. Mehrere Milliarden sollen aus einer Rücklage kommen. Insgesamt plant der Bund mit Ausgaben von 555 Milliarden Euro.
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3: Wegen eines großen Waldbrands in Südfrankreich müssen rund 5000 Menschen ihre Orte verlassen. Die Flammen haben bereits 1,65 Hektar Fläche erwischt. Die Lage ist vor allem deshalb so kritisch, weil Frankreich gerade wieder in einer Hitzewelle startet. Auch die Tour de France ist betroffen. Die dritte Etappe führt am Montag durch die Region und wird angepasst, heißt keine Zuschauer am Streckenrand.
0: Dankeschön, Jonas.
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6: In Rheinland-Pfalz ist ein sommerlicher Start in die Woche angesagt. Heiter und trocken bei frischem Westwind, besonders im Hunsrück und Westerwald. Später etwas wolkiger, doch die Sonne bleibt dabei. Temperaturen klettern auf bis zu 31 Grad, vor allem in Mainz und Worms. Die Nacht wird angenehm warm mit klarem Himmel. Morgen erneut sonnig und bis zu 33 Grad. Hier die aktuellen Werte. In Meisenheim an der Schlosskirche 14 Grad, in Kastellaun an der Burg Kastellaun 13 Grad, in Bad Neuenahr-Ahrweiler an der A-Therme 15 Grad.
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6: Jetzt der Blick auf die Straßen, die A48 von Koblenz in Richtung Dreieck Vulkan Eifel. Hier gibt's zwischen Kreuz Koblenz und Rastplatz Münsterer Höhe aktuell dichten Verkehr. Der Zeitverlust liegt bei etwa 5 Minuten. In Maximiliansau ist die Pforzer Straße zwischen der Schwabenhecke und Staudenecker wegen einer Baustelle komplett gesperrt. In Wallendar beachten, in der Gröner Straße gibt es zwischen Löhrstraße und Höhrer Straße Verkehrsbeschränkungen durch eine Gerüstaufstellung. Gute Fahrt.
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0: Einen wunderschönen guten Morgen. Phyllis, Jonas Klemmer und Reese hier.
2: Guten Morgen.
0: Guck mal, so gut gelaunt
2: klingt
0: das.
2: Yes.

0: Einen wunderschönen guten Morgen, 6:06, Phyllis Reese hier, Jonas Klemmer ist auch am Start und gleich noch einen Surprise-Guest.
1: Yes, guten Morgen Deutschland, Büschra ist neu in Deutschlands Big Star Morning Show seit letzter Woche und sie hat ganz besondere Aufgaben in ihrer Probezeit Extreme. Sie macht nämlich Dinge, die ihr als Community auch schon gemacht habt. Sie hat Katzenfutter gegessen, sie hat eine Vogelspinne auf der Hand gehabt und die nächste Challenge hat Rolf schon angekündigt.
2: Ein Clean-up, Müllsammelaktionen organisieren.
3: Wie geil!
2: In ganz Deutschland.
3: Ja, ich fühle es voll, ich habe so Bock drauf.
4: Hey Büschra, bitte komm nach Bremen, wir brauchen ganz dringend deine Hilfe, weil hier sieht es wirklich aus wie Sau.
2: Bremen?
3: Ja. Ey, da war ich noch nie.
5: Ich würde dich bitten, nach Heidenheim zu kommen, Büschra, weil die Herrschaften vom Müllsammeln sind ein bisschen überfordert.
2: Oh, ja.
0: Am Freitag klang das noch super motiviert und jetzt um 6 Uhr morgens, Büschra ist da.
3: Hey, guten Morgen.
1: Guten Morgen.
3: Ja.
0: Wo ist die Motivation denn?
3: Die Motivation ist am Start, die Motivation sitzt hier.
1: Hast du sowas schon mal gemacht eigentlich?
3: Noch nie in meinem Leben. Ich weiß auch gar nicht, wie das funktioniert, aber ich habe natürlich ein bisschen gegoogelt.
1: Ja.
3: Und ich weiß jetzt auch, dass dieses Gerät, womit man das aufpickt, heißt Greifzange.
1: Ja.
3: Also ich werde erstmal Greifzangen besorgen für mich und die Community, weil ich brauche die. Die haben das ja schon gemacht und ich hoffe, ihr seid später auch am Start. Also lasst mich bitte nicht allein. Ich weiß noch nicht, wo es hingeht, aber bitte, bitte, bitte seid am Start.
1: Das ist auf jeden Fall die Probezeit Extreme und ich finde es richtig cool, dass du das machst, dass du das durchziehst. Big FM Community, jetzt ist noch eure Chance. Ihr habt noch eine Stunde lang Zeit, Reese, glaube ich.
0: Ja,
1: ne?
0: 60 Minuten sind es noch. Wo soll Büschra hinkommen? In welche Stadt, beziehungsweise in welcher Stadt sagt ihr, ey, da muss man ordentlich mal mit dem Mob durch, da muss man ein bisschen sauber machen. Ihr bekommt die nötige Unterstützung unter der 08900901, unsere kostenlose Big FM Hotline.
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0: Wunderschönen guten Morgen, 6.12 Uhr. Alex Warren, Phyllis und Reese hier am Start und natürlich auch Jonas Klemmer.
1: Moin.
2: Morgen.
0: So geht's gleich weiter. Diese drei Ladies aus Great Britain haben wir gleich für euch auf der Playlist. Am Wochenende noch fresh auf dem roten Teppich bei den Pride Awards. Und dann gibt's auch noch einen Boy.
2: Wiz the MC. Ich glaube, der Typ ist auch noch jetzt gerade am Schlummern. Der war nämlich mit Nina Chuba gestern unterwegs, auch bei Instagram gepostet. Die waren zusammen auf der Bühne, haben abgerissen. Und was ein geiles Team. Gleich auch hier auf der Playlist mit At the Party.
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9: Hallo, wer spricht da? Birgit.

0: 6.24 Uhr. Einen wunderschönen guten Morgen. Phyllis Ries und Jonas Klemmer hier. Was geht?
1: Tja, eine rote Karte per Anruf wegzaubern. Auch im Netz kommt die Story um US-Präsident Trump und FIFA-Boss Infantino nicht gut an. Bei der WM sah ein Spieler der USA rot. Trump beschwerte sich und weg ist sie. Viele sprechen bei Ex von Betrug. Andere sagen typisch.
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1: Beim Gesundheitssparpaket wird nochmal nachgeschärft oder besser gesagt nachverhandelt. Union und SPD wollen die steigenden Milliardenkosten im Gesundheitssystem in den Griff bekommen, damit die Krankenkassenbeiträge nicht weiter nach oben schießen. Vor der geplanten Abstimmung im Bundestag wird aber noch an mehreren Stellen gefeilt. Klar ist, das Sparziel ist riesig. Für 2027 beispielsweise muss eine Lücke von 18,8 Milliarden Euro geschlossen werden. In Berlin geht's heute um die Frage, was lernen wir aus dem tagelangen Stromausfall Anfang des Jahres? Eine Expertenkommission stellt dazu ihren Bericht vor. Eingesetzt wurde die schon Ende Januar. Im Fokus steht vor allem, wie kann Berlin seine Bevölkerung bei solchen Ausfällen besser schützen und wie läuft die Hilfe im Ernstfall schneller und besser koordiniert?
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1: Kommt jetzt wirklich Kloppo als Bundestrainer? Laut Transferexperte Fabrizio Romano soll Jürgen Klopp dem DFB grundsätzlich zugesagt haben. Aber ganz so fix ist die Nummer offenbar noch nicht. Es gibt bisher keine offizielle Bestätigung und laut Romano selbst müssen noch Vertragsdetails geklärt werden. Außerdem müsste Klopp erstmal bei Red Bull rauskommen. Dort ist er aktuell als Head of Global Soccer unter Vertrag und das eigentlich noch bis 2029.
0: Dankeschön, Jonas.
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5: In Rheinland-Pfalz startet der Montagmorgen warm mit bis zu 31 Grad in Mainz. Der Westwind bringt eine Brise. Im Westerwald gibt's kräftige Böen. Am Nachmittag bleibt es sonnig. Perfekt für einen Spaziergang an der Mosel. In der Nacht kühlt es auf 13 bis 19 Grad ab. Dienstag zeigt sich wolkig, bleibt trocken. Temperaturen bis 32 Grad. Gerade sieht's so aus. Stromberg an der Stromburg 14 Grad. Edenkoben an der Villa Ludwigshöhe 15 Grad. Und Sinzig an der Barbarossa-Statue 16 Grad.
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5: Traffic. Auf der A6 Metz-Saarbrücken Richtung Kaiserslautern hat es im Baustellenbereich zwischen Waldmoor und Bruchmühlbach-Miessau gekracht. Achtung, hier staut es sich. Dann nochmal die A6, gleiche Richtung zwischen Rastplatz Reisberg und Kreuz Landstuhl West, staut es sich ebenfalls auf 1 Kilometer. Plan mal einen Zeitverlust von 5 Minuten ein. Außerdem ist in Maximilians Au die Pforzer Straße komplett gesperrt. Der Abschnitt zwischen Schwabenhecke und Staudenecker ist dicht, also bitte umfahren. Gute Fahrt.
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0: Guten Morgen.
1: Guten Morgen, Deutschland. Reese, Jonas Klemmer und ich, Phyllis, sind am Start. Rolf ist im Urlaub.
0: Ja.
1: Büschra wird heute on the road sein für euch.
0: Und sauber machen, das ist das Wichtige. Das andere Wichtige ist, was dir wahrscheinlich schon auf den Lippen brennt, Fußball.
1: Ja, heute Abend, ich weiß, Deutschland ist raus, unser Herz hat geweint. Aber ich habe da noch in meinem Herz... Nein, ich bin ja portugiesische Staatsbürgerin. Und natürlich brennt mein Herz auch für Portugal, wenn es um Fußball vor allem geht. Und heute geht es um die Wurst, Leute. Spanien gegen Portugal, 21 Uhr. Ich scheiß mich ein.
0: So, ich würde jetzt mal gerne fragen, wer guckt denn überhaupt noch? Weil Deutschland ist ja raus, bekanntermaßen. Mhm. Zieht sich das irgendeiner noch rein? Haben wir einen Haken dran gemacht und keine Lust mehr?
1: Vielleicht gibt es ja ein paar von euch, die sagen, ey Phyllis, du bist uns so sympathisch. Wir gucken für dich, wir sind für Portugal.
2: Wir sind dabei heute.
0: 08900901, Sie können durchklingen. Ein Mann, der den Durchblick hatte, Fabi.
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4: Ja, Leute, Jürgen Klopp wird neuer Bundestrainer. Frankreich gewinnt gegen Paraguay. Eine Kneipenschlägerei. Kap Verde verliert zwar das 16. Finale mit 2:3 gegen Argentinien, erobert aber die Herzen der ganzen Fußballwelt. Und Gastgeber Kanada ist raus. Kanada. Wohl eher Kanada weg. Aber genug vom Wochenende. Heute geht's weiter mit den Achtelfinalspielen. Zum einen mit dem Knaller Portugal gegen Spanien. Und nachts spielt noch Gastgeber USA gegen Belgien. Oder wie Donald Trump sagt...
5: So, Belgium is a beautiful city.
4: Ja, und da hat er einfach recht, der Donny. Belgien ist einfach eine schöne Stadt. Fast die schönste. Direkt nach Afrika, der Milchstraße und Kaufland. Mit dabei heute Nacht bei den US-Amerikanern übrigens Stürmer Fallorin Balogun. Der hat im letzten Spiel nach VAR-Einsatz eigentlich zu Recht glatt rot gesehen. Die Folge, ein Spiel Sperre. Die FIFA hat diese Sperre aber gestern Abend auf einmal aufgehoben und sie auf Bewährung ausgesetzt, nachdem sich das Weiße Haus laut Journalist Ben Jacobs direkt bei der FIFA gemeldet haben soll. Ha, so, wie das wohl abgelaufen ist.
6: Scheiß dich sowas von zu mit meinem Geld, dass du keine ruhige Minute mehr hast. Dann bist du mein Knecht.
4: Trump höchstpersönlich hat sich jedenfalls per Post direkt bei der FIFA bedankt. Aber Real Talk, ich finde, eines muss man der FIFA unter Gianni Infantino lassen. Korruption wird nicht mehr versteckt. Und auch mal das ganze moralische Gesabbel kurz beiseite. Wir müssen vielleicht endlich mal lernen, Korruption ist nicht automatisch was Schlechtes, sondern nur, wenn man selbst nichts davon hat.
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0: die ganze Welt entdeckt. Wunderschönen guten Morgen, Deutschland. Phyllis, Jonas Klemmer und Reese hier. Und gleich der Mann, der gerade seinen Love Trip auslebt. Serb, aktuell in Paris unterwegs.
1: Mit Rita Ora zusammen, Love Trip oder was?
0: Nee, nicht mit Rita Ora, mit seiner persönlichen Rita Ora. Vielleicht sollen wir Gerichte streuen. Mit Rita Ora, man weiß nicht.
1: Da geht was. Vielleicht auch bei Dave und Thames. Ey, aber Thames, richtig sympathisch, dachte sich so, boah, kein Bock so zu riechen wie alle anderen. Ich mache jetzt einfach mein eigenes Parfüm. Boah, ich liebe das.
0: Ist schon ein geiler Flex, ne, wenn man einen eigenen Duft hat.
1: So cool, das ist so cool. Also, finde ich nice. Würde ich auch gerne.
0: Auch, habe ich auch morgens immer.
1: Was, so deinen eigenen Duft?
0: Eigenen Duft.
1: Ih, du Räudiger.
0: Gleich auf den Gefahren.
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0: Was?
1: Was?
0: Was? Was? Erklär mal was.
2: Was?
0: Was? Was?
1: Was?
0: Was?
1: Was? 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Okay, den spielen wir gleich.
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0: frisch verheiratet. Taylor Swift auf Big FM. Einen wunderschönen guten Morgen. Jonas Klemmer mit den News.
1: Tja, wie jeden Morgen werden auf den Socials erstmal die WM-Ergebnisse gecheckt. Brasilien-Norwegen 1:2 und Mexiko-England 2:3. Auch der Name Neymar brettert durch. Er hat nach dem Aus von Brasilien nämlich seinen Rücktritt aus dem Nationalteam verkündet.
0: Oh, schade.
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0: Und was haben wir sonst noch Wichtiges auf der Welt?
1: Kennt man ja. Man will nur schnell was streamen und plötzlich scrollt man länger durch Netflix, Prime, YouTube oder Mediatheken, als die Folge überhaupt dauern würde. Genau das zeigt jetzt die Burda-Studie Screens in Motion. Vor allem für Jüngere verlieren beim Aussuchen richtig viel Zeit und brauchen im Schnitt rund 19 Minuten pro Streaming-Session, bis wir uns für etwas entschieden haben. Hochgerechnet sind das fast 5 Tage im Jahr. 5 Tage nur fürs Was schauen wir denn? Was hilft? Vorher etwas über Filme und Serien lesen, heißt es. 68% sagen laut Studie, wenn sie vorher Infos zu einem Format haben, fällt die Entscheidung leichter. Die Akte Maus wird erstmal geschlossen. Nach dem Brandanschlag auf die berühmte Statue aus der Sendung mit der Maus in Köln hat die Staatsanwaltschaft die Ermittlungen eingestellt. Der Grund: Es gibt aktuell keine neuen Spuren, denen die Ermittler nachgehen könnten. Sollte es später doch noch konkrete Hinweise auf den oder die Täter geben, dann kann das Verfahren wieder aufgenommen werden.
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1: In Pamplona in Spanien startet heute wieder das berühmte und ziemlich umstrittene Stierrennenfest. Los geht's traditionell mit dem Chupinazo. Dabei wird vom Rathausbalkon eine kleine Rakete abgefeuert und dann ist die Stadt 9 Tage lang im Ausnahmezustand. Tierschützer protestieren seit Jahren gegen das Spektakel. Für sie ist das Ganze vor allem Tierleid statt Tradition.
0: Dankeschön, Jonas.
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4: In Rheinland-Pfalz gibt's heute perfektes Sommerwetter. Der Montag bleibt trocken mit bis zu 31 Grad. Besonders in Mainz und Worms. Am Nachmittag frischt der Westwind etwas auf. Besonders im Hunsrück und Westerwald. In der Nacht wird es angenehm kühl. Temperaturen sinken auf 13 bis 19 Grad. Der Dienstag bleibt trocken mit maximal 32 Grad. Aktuelle Werte: Landau an der Jugendstil-Festhalle hat 18 Grad. Zweibrücken am Rosengarten und Bingen am Mäuseturm jeweils 15 Grad. Genießt den Sonnentag.
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4: A6 Metzerbrücken Richtung Kaiserslautern zwischen Waldmoor und Bruchmühlbach-Miesau. Unfall im Baustellenbereich. Stau A65 Wissemburg Richtung Ludwigshafen zwischen Einfahrt Landau Süd und Landau Nord. Dichter Verkehr. 5 Minuten Zeitverlust. A65 Ludwigshafen Richtung Karlsruhe zwischen Landau Nord und Landau Zentrum. Dichter Verkehr. 5 Minuten Zeitverlust. Maximiliansau Pforzer Straße zwischen Spabenhecke und Staudenecker gesperrt. Wegen Bauarbeiten. Gute Fahrt.
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0: Ja, so ist fit sind wir schon. Sind wir schon fit? Das ist die Frage aller Fragen. Ob wir schon fit sind oder nicht, Herr Klemmer?
1: Natürlich.
0: Absolutely. Das klingt sehr gut. Jetzt the second voice of Big FM mit Let Me Be, Deutschlands biggste Beats.

0: Becky G ist das hier auf Big FM. Einen wunderschönen guten Morgen. Phyllis Reese und Jonas Klemmer hier am Start.
1: Einen wunderschönen guten Morgen.
2: Moin.
1: Die WM ist noch voll am Laufen. Deutschland ist ja zwar raus, aber wie sieht's denn aus, Big FM Community? Schaut ihr trotzdem noch?
3: Hallöchen Reese. Guten Morgen, Phyllis.
1: Hi, wer bist du?
3: Ich bin Fatima. Ich komme aus Heidenheim. Ich bin 19. Ich ziehe mir die WM noch rein. Heute ausnahmsweise für Portugal. Eigentlich bin ich England-Fan.
0: Ausnahmsweise.
1: Und warum bist du für Portugal?
3: Weil Diego Jota mein Lieblingsspieler war. Und ich möchte, dass die Jungs aus Portugal für ihn in Ehren den Pokal mit nach Hause nehmen.
1: Ey, das war auch richtig krass. Zum Background, der Fußballer, der ist ja gestorben letztes Jahr. Und die Mannschaft hat auch beim letzten Spiel so ein Gedenkbild und auch eine Gedenkminute nochmal für ihn gemacht. Das war sehr tragisch. Also ja, ich finde das sehr süß, dass du da für Portugal mitfieberst. Natürlich auch aus persönlichem Interesse, weil ich Portugiesin bin.
0: Nur aus persönlichem Interesse.
1: Sehr sympathisch, Fatima.
3: Ich bin aber eigentlich auch nicht der größte CR7-Fan.
1: Jetzt machst du dich wieder unsympathisch.
0: Das ist schon wieder schwierig an der Stelle. Fatima, für den Hausfrieden sag heute einfach mal, Ronaldo ist super.
3: Ja, Ronaldo ist super.
1: Dankeschön.
0: Klang gar nicht.
1: Guten Morgen, Deutschland.
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0: Den gibt's gleich auf Big FM, Shabuzi mit Born to Die.
1: Und was haben Shabuzi und Bibi Rexha gemeinsam?
0: Gleiche Friseur.
1: Das war krass.
0: Ja, war krass.
1: Und beide gehörten zu den musikalischen Hauptacts der diesjährigen Macy's 4th of July Fireworks Spectacular Show in New York, der amerikanische Unabhängigkeitstag. Hast du auch gefeiert, Reese? Bist du auch Amerikaner?
0: Gefeiert, ja.
1: Was hast du gemacht?
0: Ein gutes Barbecue.
2: Ah.
0: Gutes Barbecue gab's da.
1: Geil. Hast du was mitgebracht? Reste vom Wochenende schmecken lassen?
0: Die schmecken lassen waren Motto. Ja. Mitbringen, weniger.
1: Assi, Alter.
0: Ja, gleich auf die Fam.
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0: Ist unglaublich, Alter, diese Uhrzeit, wirklich yes. Crazy,
1: es ist
0: ohne Ende.
1: Vor allem 8.08 Uhr und es wird hier direkt wild, es geht los.
0: Ja, denn wir zappen gleich rüber und zwar zu unserer Kollegin Büschra, die ist nämlich am Start. Und ja, es geht auf jeden Fall zum großen Cleanup für sie und die Community ist auf jeden Fall sehr, sehr fleißig. Denn wir müssen auch sagen, wir brauchen erstmal eine Stadt, ne? Das ist ja so das Wichtigste.
1: Beziehungsweise den Ort in der Stadt. Ulm haben wir ja schon von euch vorgeschlagen bekommen. Und jetzt wird sich rausstellen, wo genau in Ulm Büschra heute hin soll.
0: Einen wunderschönen guten Morgen, Deutschland. Das war Arno Tra und 54 Ultra hier auf Big FM. Gottes Willen, ist das ein Zungenbrecher.
1: Yes, wir haben eine neue Kollegin und zwar Büschra, seit letzter Woche in Deutschlands Big Star Morning Show. Und ja, Büschra, die hat jetzt eine Challenge. Das ist die Probezeit Extreme. Denn sie hat genau die Aufgaben, die ihr in der Big FM Community auch schon gemacht habt. Sie hat letzte Woche Katzenfutter gegessen, eine Vogelspinne auf der Hand gehabt. Und jetzt gibt es die nächste Challenge. Das heißt Clean Up in Deutschland. Büschra ist heute unterwegs und macht deutsche Städte wieder sauber.
0: So sieht's nämlich aus. Deswegen kam auch schon eine Sprachnachricht rein.
2: Hey Büschra, ich habe gerade gehört, dass es für dich heute nach Ulm geht. Ich weiß nicht, ob du es schon wusstest, aber beim Ulmer Münster sieht's echt aus wie Arsch. Magst du da nicht da mal vorbeikommen zum Saubermachen?
0: Und sie ist da, Büschra. Hallo, du hast gehört, wo es für dich hingeht heute.
3: Ja, geil, ich freue mich. Münster peilen wir gleich mal an. Ich bin jetzt erstmal im Baumarkt. Hier ist gefühlt, das ist komplett leer, weil es so früh ist. Ich war jetzt direkt mal in der Gartenabteilung, habe nach Zangen gesucht, da ist es nicht. Ich muss jetzt in den zweiten Stock und dann suche ich Zangen, Mülleimer, Handschuhe, was auch immer, alles einfach. Also ich bin auf jeden Fall hier am Start.
1: Okay, sehr gut. Also die Ausstattung wird jetzt besorgt und dann geht's nach Ulm an den Münster zum Aufräumen für Büschra. Wir werden natürlich live weiter berichten. Und Big FM Community, ihr könnt natürlich dann auch gerne vorbeikommen und mit Büschra die Sache gemeinsam machen. Ich finde das richtig schön. Treffpunkt 12 Uhr am Münster in Ulm.
3: Ja, ich freue mich auf euch.
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0: 8.13 Uhr. Einen wunderschönen guten Morgen. Das ist Afrojack hier an David Guetta.
1: Guten Morgen.
0: In der gleichen Ausstellung sitzen wir hier im Studio. Wunderschönen guten Morgen. Phyllis Reese und Jonas Klemmer hier.
1: Meinst du, wir sind wie Afrojack hier und David Guetta, oder was?
0: Ja.
1: Das ist einfach die Einstellung, mit der man in den Tag rein muss.
0: So ist das, die
1: Energy. Einmal mal groß denken.
0: Mal, und dann als Ehefrau.
1: Tate McRae, die hatte, glaube wahrscheinlich die Hochzeit ihres Lebens mitgefeiert am Wochenende von Taylor Swift und Travis Kelce. Da ging's ab.
0: Ja, wärst du gern bei der Taylor-Hochzeit gewesen?
1: Boah, also da so als People Gast Watching hätte schon Bock gemacht. Schon also das aus der Vogelperspektive hätte ich mir gerne mal gegönnt, du.
0: Jonas,
1: du nicht?
0: Na doch, ich wäre schon.
2: Ja, schon.
0: So, im
2: so ein Stück Torte snacken da.
1: Du hättest auch wahrscheinlich gerne nicht nur die Torte gesnackt.
0: Oh.
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0: 8.25 Uhr, einen wunderschönen guten Morgen, die News mit Jonas Klemmer.
1: Eine rote Karte per Anruf wegzaubern, auch im Netz kommt die Story um US-Präsident Trump und FIFA-Boss Infantino nicht gut an. Bei der WM sah ein Spieler der USA rot, Trump beschwerte sich und weg ist sie. Viele sprechen bei Ex von Betrug, andere sagen typisch.
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1: Beim Gesundheitssparpaket wird nochmal nachgeschärft oder besser nachverhandelt. Union und SPD wollen die steigenden Milliardenkosten im Gesundheitssystem in den Griff bekommen, damit die Krankenkassenbeiträge nicht weiter nach oben schießen. Vor der geplanten Abstimmung im Bundestag wird aber noch an mehreren Stellen gefeilt. Klar ist, das Sparziel ist riesig. Für 2027 muss eine Lücke von 18,8 Milliarden Euro geschlossen werden. In Berlin geht's heute um die Frage, was lernt man aus dem tagelangen Stromausfall Anfang des Jahres? Eine Expertenkommission stellt dazu ihren Bericht vor. Im Fokus steht vor allem, wie kann Berlin seine Bevölkerung bei solchen Ausfällen besser schützen und wie läuft die Hilfe im Ernstfall schneller und besser koordiniert?
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1: Oh, eigentlich Big Sport. Naja, egal.
3: Kommt Big jetzt Sport.
1: Big Sport, dankeschön.
3: Gerne.
1: Kommt jetzt wirklich Kloppo als Bundestrainer? Laut Transferexperte Fabrizio Romano soll Jürgen Klopp dem DFB bereits grundsätzlich zugesagt haben. Aber ganz so fix ist die Nummer offenbar noch nicht. Es gibt bisher keine offizielle Bestätigung. Außerdem müsste Klopp erstmal bei Red Bull rauskommen. Dort ist er aktuell als Head of Global Soccer unter Vertrag und das eigentlich noch bis 2029.
3: Aber da kann er bestimmt schnell rausfliegen.
0: Weil Red Bull auch.
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0: In Rheinland-Pfalz ist das Wetter heute entspannt. Mit heiteren Höchstwerten um 30 Grad könnt ihr den Tag super genießen. Ein frischer Westwind sorgt dafür, dass die Hitze in Mainz, Koblenz und Worms angenehm bleibt. Ideal für einen Ausflug in den Hunsrück. In der Nacht bleibt es klar und kühlt auf 19 Grad ab. Morgen Sonne und Wolken im Mix, aber Regen bleibt fern. Gerade in Germersheim an der Festung und Neuwied am Schloss Engers sind es 17 Grad, während Schifferstadt an der Waldfesthalle 19 Grad erreicht.
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0: A6, Metz, Saarbrücken Richtung Kaiserslautern zwischen Waldmoor und Bruchmühlbach-Miesau, Unfall im Baustellenbereich, Stau. A65 Karlsruhe Richtung Landau zwischen Insheim und Landau-Zentrum, 2 Kilometer Stau, 20 Minuten, A65. Schwegenheim Richtung Karlsruhe zwischen Einfahrt Landau-Nord und Landau-Zentrum, 1 Kilometer Stau. A602 Longisch Richtung Trier zwischen Trier-Ehrang und Trier-Verteilerkreis, dichter Verkehr, 5 Minuten, fahrt vorsichtig, gute Fahrt.
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0: Glockenbach, Christus und Randy hier. Einen wunderschönen guten Morgen. Rhys, Phyllis und Jonas Klemmer am Start.
1: Moin. Einen wunderschönen guten Morgen.
0: Gute Laune hast du, weil Fußball ist heute.
1: Ja, Portugal und Spanien spielen heute. Achtelfinale um 21 Uhr. Außerdem USA, Belgien.
0: Ja, Mann.
1: Die Nacht um 2 dann.
0: Ja,
1: scheiße. Das ist mal eine scheiß Uhrzeit, gell?
0: Das ist echt, wow.
1: Aber Portugal, Spanien wird spannend. Als alte Portugiesin hoffe ich natürlich, aber ey, neuer Rekord aufgestellt, Unai Simon, der Keeper von Spanien, der hat bei der Weltmeisterschaft einen neuen Rekord. Noch nie hat ein Torhüter bei einer WM 519 Minuten ohne Gegentor geschafft.
0: Ja.
1: Da freue ich mich. Da freue ich mich als Portugiesin persönlich. Das wird ja richtig entspannt heute.
0: Das wird super für euch. Ein Mann, der den Plan hat, wenn es ums Thema Fußball geht, Fabi.
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3: Ja, Leute, Jürgen Klopp wird neuer Bundestrainer. Frankreich gewinnt gegen Paraguay. Eine Kneipenschlägerei. Kap Verde verliert zwar das 16. Finale mit 2:3 gegen Argentinien, erobert aber die Herzen der ganzen Fußballwelt. Und Gastgeber Kanada ist raus. Kanada. Wohl eher Kanada weg. Aber genug vom Wochenende. Heute geht's weiter mit den Achtelfinalspielen. Zum einen mit dem Knaller Portugal gegen Spanien. Und nachts spielt noch Gastgeber USA gegen Belgien. Oder wie Donald Trump sagt.
4: So, Belgium is a beautiful city.
3: Ja, und da hat er einfach recht, der Donny. Belgien ist einfach eine schöne Stadt. Fast die schönste. Direkt nach Afrika, der Milchstraße und Kaufland. Mit dabei heute Nacht bei den US-Amerikanern übrigens Stürmer Fallorin Balogun. Der hat im letzten Spiel nach VAR-Einsatz eigentlich zu Recht glatt rot gesehen. Die Folge: ein Spiel Sperre. Die FIFA hat diese Sperre aber gestern Abend auf einmal aufgehoben und sie auf Bewährung ausgesetzt, nachdem sich das Weiße Haus laut Journalist Ben Jacobs direkt bei der FIFA gemeldet haben soll. Ha, so, wie das wohl abgelaufen ist.
5: Scheiß dich sowas von zu mit meinem Geld, dass du keine ruhige Minute mehr hast. Dann bist du mein Knecht.
3: Trump höchstpersönlich hat sich jedenfalls per Post direkt bei der FIFA bedankt. Aber Real Talk, ich finde, eines muss man der FIFA unter Gianni Infantino lassen. Korruption wird nicht mehr versteckt. Und auch mal das ganze moralische Gesabbel kurz beiseite. Wir müssen vielleicht endlich mal lernen, Korruption ist nicht automatisch was Schlechtes, sondern nur, wenn man selbst nichts davon hat.
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0: So, smooth geht's gleich weiter, hier am Montagmorgen, und zwar mit Mikey's Mind, Chill 77 und Unjabs und Papa Ute, straight aus Sweden. Und dann
1: die beiden Girls, die es für so einen Montagmorgen auch einfach mal braucht. Tyler, Zara Larsson, She Did It Again, gleich auf der Playlist.
0: Wären super für einen Montagmorgen, die beiden.
1: Die beiden, bei dem Montagmorgens.
0: Frühstück kann man machen.
1: Nur Frühstück.
0: Pancakes.
1: Aber nur Pancakes.
0: Stramme Rühreier.
1: Luder.
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0: Einen wunderschönen guten Morgen, kurz vor 9 in die News mit Jonas Klemmer. Was haben wir denn?
1: Prinzessin Kate zeigt sich auf Instagram in Shorts, Wanderschuhen und Baseballcap. Sie hat innerhalb von 24 Stunden die drei höchsten Berge Großbritanniens bestiegen. Mit der Aktion wurden Spenden für Krebspatientinnen gesammelt. Dafür gibt's viele Likes und liebe Kommis.
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1: Die geplante Ausweitung befristeter Jobs kommt bei vielen Deutschen gar nicht gut an. Laut einer aktuellen YouGov-Umfrage im Auftrag der dpa lehnen 54% der Befragten die Reform ab. Nur 23% finden sie gut, der Rest ist unentschieden oder macht keine Angabe. Worum geht's? Die Koalition will sachgrundlose Befristungen deutlich ausweiten. Heißt, Arbeitgeber könnten neue Beschäftigte künftig bis zu 48 Monate befristet einstellen und den Vertrag bis zu 6-mal verlängern. Und das alles ohne konkreten Sachgrund. Die Regel soll für Einstellungen bis Ende 2030 gelten. Bei Porsche könnte der Sparkurs noch deutlich härter werden als bisher gedacht. Laut Handelsblatt stehen beim Sportwagenbauer bis zu 4000 weitere Jobs auf der Kippe. Besonders betroffen wären demnach Management und Verwaltung. Auch am Entwicklungsstandort Weisach soll ordentlich durchgecheckt werden. Rund 30% der Kapazitäten könnten dort auf den Prüfstand gestellt werden.
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1: In Pamplona in Spanien startet heute wieder das berühmte und ziemlich umstrittene Stierrennenfest. Los geht's traditionell mit dem Chupinazo. Dabei wird vom Rathausbalkon eine kleine Rakete abgefeuert und dann ist die Stadt 9 Tage lang im Ausnahmezustand. Tierschützer protestieren seit Jahren gegen das Spektakel. Für sie ist das Ganze vor allem Tierleid statt Tradition.
0: Dankeschön, Jonas.
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5: In Rheinland-Pfalz startet der Montag heiter und trocken. Temperaturen bis zu 31 Grad, laden ins Freibad oder zur Fahrradtour ein. Im Hunsrück und Westerwald weht der Wind kräftiger. Am Nachmittag können die Wolken auflockern. Dienstag bleibt sommerlich warm mit bis zu 32 Grad und böigem Wind, also Sonnenhut nicht vergessen. Aktuelle Werte Idar-Oberstein an der Felsenkirche 16 Grad, Rottalpen am Felsenwanderweg 16 Grad und Bad Kreuznach an den Brückenhäusern 17 Grad. Genießt den Sommer.
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5: A6 Kaiserslautern Richtung Mannheim zwischen Enkenbach, Alsenborn und Wattenheim. 1 Kilometer stockend, 5 Minuten extra. A6 Metz, Saarbrücken Richtung Kaiserslautern zwischen Waldmoor und Bruchmühlbach, Miesau, Stau wegen Unfall. A65 Karlsruhe Richtung Landau zwischen Insheim und Landau Zentrum. 3 Kilometer Stau, 15 Minuten mehr. A65 Ludwigshafen Richtung Karlsruhe zwischen Landau Nord und Landau Zentrum. Dichter Verkehr, 5 Minuten extra. Gute Fahrt.
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0: Ganz einen wunderschönen guten Morgen. Jonas Klemmer ist auch am Start.
7: Moin.
0: Guten Morgen. Und ihr seid natürlich auch am Start. Dani.
8: Einen wunderschönen guten Morgen. Servus. Hier ist der Daniel wieder.
3: Guten Morgen, Daniel. Na?
8: Ja, wie geht's euch?
3: Super, klasse. So früh am Morgen.
0: Gut.
3: Das ist unsere Zeit.
8: Ja. Kein Kommentar.
2: Ja.

0: Nico Santos und Glocklock mit Changes hier auf Big FM. Eine Frau, die durch Deutschland unterwegs ist für einen wundervollen Clean-Up, ist die neue in Deutschlands Pixel Morning Show, nämlich Bishra. Guten Morgen.
1: Guten Morgen.
2: Guten Morgen. Du bekommst hier die ganzen Challenges, die Big FM Community auch schon geschafft hat. Das heißt, letzte Woche hast du eine Vogelspinne auf der Hand gehabt, du hast schon Katzenfutter gegessen und jetzt, wie Reese gesagt hat, diese Woche bedeutet es Clean-Up in Deutschland. Jeden Tag bist du in einer anderen Stadt unterwegs. Heute geht es nach Ulm.
1: Ja, ich bin auf dem Weg. Hey, Münster, das ist das Ziel. Münster in Ulm. Um 12 Uhr plane ich jetzt mal. Zangen sind am Start. Wir haben Eimer gekauft. Wir haben Desinfektionsmittel. Wir haben Handschuhe. Also wir sind voll ausgestattet. Freue mich so krass auf euch. Ich zähle auf euch. Also kommt rum.
2: Bishra, du hast auf jeden Fall den Rückhalt von der Big FM Community. Daniel?
3: Finde ich mega. Ich finde es generell eine geile Aktion von Big FM auch.
2: Ja, findest du also die Probezeit extrem passend, dass wenn sie das übersteht, dass sie dann in Deutschlands Bigster Morning Show sozusagen ihren Platz verdient hat, wenn sie das macht, was die Community auch schon alles gemacht hat?
3: Ja, definitiv, weil sie muss ja ins Team passen und ihr seid ja alle so durch.
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0: Guten Morgen.
1: Guten Morgen. It's getting hot in here mit Becky G on topic. Und hot war es auch, als Becky G das Mexiko-Spiel geschaut hat. Mhm. Die ist nämlich Fan und hat da schön mitgefiebert. Warum grinst du so dreckig?
0: Da bin ich auch Fan.
1: Von ihr,
0: ich
1: oder?
0: Auch Fan. Dabei, also, ja.
1: Von ihr, wie sie Fußball schaut?
0: Von ihr, wie sie Fußball schaut.
1: Ist hot, oder was?
0: Als WM-Fan, der ich bin.
1: Becky G-Fan bist du, gell? Sorry, Papi.
0: Ja,
1: die ist schon vergeben, sorry.
0: Ja, ich weiß. Aber der Mann ist mindestens musikalisch genauso gut. Geht's gleich auf Big FM. Bruno Mars, unglaublich krasse Konzerte in Berlin abgerissen. Und ist immer noch auf Tour in Amsterdam jetzt. Also falls ihr irgendwie Zeit habt und gerade noch auf dem Weg seid.
1: Entspannter Song vom Album, gell?
0: Ja, richtig geil. On My Soul, auf jeden Fall mein Favorite. Gleich auf Big FM.
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2: College Monday ist das Motto, und zwar in Gölle im Rohnburg. Da geht's heute um 22 Uhr los und es gibt krasses Special.
3: Yes, das solltet ihr euch auf jeden Fall reinziehen. 50% auf das komplette Getränkesortiment, das heißt, ihr könnt was trinken.
2: Genau, und es gibt auch noch Bierpong, es gibt College Games, es gibt auf jeden Fall ganz viele tolle Sachen und musikalische Pop- und Club-Hits.
3: Ja, so, also
0: was
3: hau rein.
0: Was geht noch ab in Rheinland-Pfalz, Köln und Frankfurt?
1: Sag uns Bescheid.
3: 9:23 Uhr, die News mit Jonas Klemmer, was haben wir auf den Socials?
4: Wie jeden Morgen werden auf den Socials auch erstmal die WM-Ergebnisse gecheckt. Brasilien, Norwegen 1:2 und Mexiko, England 2:3. Auch der Name Neymar brettert durchs Netz. Er hat nach dem Aus von Brasilien nämlich seinen Rücktritt aus dem Nationalteam verkündet.
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4: Man will nur schnell was streamen und plötzlich scrollt man länger durch Netflix, Prime, YouTube oder Co., als die Folge überhaupt dauern würde. Genau das zeigt jetzt die Burda-Studie Screens in Motion. Vor allem wir Jüngere verlieren beim Aussuchen richtig viel Zeit und brauchen im Schnitt rund 19 Minuten pro Streaming-Session, bis wir uns für etwas entschieden haben. Hochgerechnet aufs Jahr sind das fast 5 Tage. Was hilft? Naja, vorher etwas über die Filme oder Serien lesen. 68% sagen laut Studie, wenn sie vorher Infos zu einem Format haben, fällt die Entscheidung leichter. Kurz vor dem NATO-Gipfel ab morgen in der Türkei hat Russland die Ukraine erneut massiv angegriffen. In der Nacht gab es in fast allen Regionen Luftalarm. Der ukrainische Präsident Zelensky richtet sich deshalb erneut an die westlichen Partner. In einer Videobotschaft fordert er mehr Entschlossenheit im Abwehrkampf gegen Russland. Am Mittwoch will Zelensky in Ankara auch US-Präsident Donald Trump treffen. Dabei soll es vor allem um weitere Patriot-Abwehrraketen gehen.
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4: Der Super-Taifun Bawi hat die Pazifikinsel Rota mit voller Wucht getroffen. Das Auge des Sturms zog direkt über die Insel der nördlichen Marianen hinweg, ein US-Außengebiet im Pazifik. Der US-Wetterdienst spricht von einer extrem gefährlichen Lage. Die Windgeschwindigkeiten liegen bei mehr als 240 Kilometern pro Stunde.
3: Dankeschön, Jonas.
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7: In Rheinland-Pfalz zieht heute ein frischer Westwind auf. Am Vormittag dominiert dichte Wolkendecke, besonders im Norden und Westen. Später zeigt sich die Sonne und sorgt für Sommerwetter bei bis zu 29 Grad. Perfekt für einen Abend draußen. Die Nacht bleibt niederschlagsfrei mit Temperaturen zwischen 18 und 21 Grad. Morgen wird es sonnig und warm mit bis zu 30 Grad. Gerade sieht's so aus. Kirchheim-Bolanden am Schlossgarten 17 Grad, Pirmasens am Dynamikum 17 Grad und Remagen an der Apollinariskirche 18 Grad.
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7: A6 Metz, Saarbrücken Richtung Kaiserslautern zwischen Waldmoor und Bruchmühlbach, Miesau. Unfall im Baustellenbereich. Stau. A6 Mannheim Richtung Kaiserslautern zwischen Mannheim-Sandhofen und Ludwigshafen Nord. Dichter Verkehr. 5 Minuten A65 Karlsruhe Richtung Landau zwischen Insheim und Landau Zentrum. 2 Kilometer Stau. 15 Minuten A65 Ludwigshafen Richtung Karlsruhe zwischen Landau Nord und Landau Zentrum. 1 Kilometer Stau. 5 Minuten. Gute Fahrt.
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0: Einen wunderschönen guten Morgen, 9.33 Uhr hier auf Big FM. Phyllis Reese und Jonas Klemmer am Start. Und heute ist Monday gefolgt, beziehungsweise davor war es Sonntag. Und
1: richtig.
0: Gestern ging mir der Arsch, weil eigentlich ist sonntags einkaufen schon geil.
1: Findest du? Ja.
0: Finde ich schon korrekt.
1: Aber gibt's halt nicht.
0: Nee.
1: Ja. Laut dem Handelsverband sollte das aber vielleicht jetzt mal eingeführt werden. Die schlagen das vor. Ich fände es auch richtig geil. Es gibt zwar im Ausland oder so, in Spanien, Italien und Co., da ist das ja auch teilweise so, dass du irgendwie sonntags auch shoppen gehen kannst. Ich liebe das ja auch komplett, weil ich einfach so planlos im Leben bin, dass ich gerne auch einfach sonntags mal einkaufen gehen
0: ich
1: würde.
0: Ich weiß gar nicht, was hier los ist, aber ich müsste da noch mal kurz einen Block Butter kaufen. Ja, aber sonntags auf, also Läden auf wäre auf jeden Fall schon praktisch, muss man sagen, oder?
1: Big FM Community, wie fändet ihr das denn, wenn sonntags die Läden offen hätten? Ich kann mir auch vorstellen, dass es bestimmt einige gibt, die sich denken, Alter, ich arbeite in dem Laden und ich habe keinen Bock, sonntags zu arbeiten. Wie sieht's denn aus? 08900 901.

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11: Deutschland, so sieht's nämlich aus Montag. Jetzt können wir heute erstmal wieder einkaufen gehen. Ja, das könnte sich ja vielleicht auch in Zukunft mal ändern. Der Handelsverband, der hat nämlich vorgeschlagen, ey, es wäre doch eigentlich geil, wenn Geschäfte auch sonntags öffnen könnten. Dass sie das selber entscheiden, dann kann man sonntags mal schön shoppen gehen.
12: Ja, das wäre absolut die 10 von 10. Ey, Sonntag nochmal schnell in Supermarkt. 08900901 Big FM Hotline. Serkan, was meinst du?
13: Das wäre natürlich super. Ich bin selber Geschäftsmann, selbstständig. Das wäre für mich natürlich Bombe.
11: Was hast du für ein Geschäft?
13: Ich habe einen Autohandel.
12: Ja, kommt man unter der Woche halt auch nicht zu viel, ne, muss man ehrlich sagen.
13: Ja, das stimmt. Wochenende ist immer mehr los.
12: Absolut. Sonntags, Läden auf oder nicht? Wer braucht's? 08900901 klingelt durch.

0: Kid Laroi hier auf Big FM, Deutschlands Big Beats. Es geht in die heiße Phase und zwar auf den Straßen in Deutschland.
1: Yes, Büschra ist on the road. Probezeit Extreme heißt es und es geht zum Clean-up nach Ulm.
2: Ich bin auf dem Weg, ey, Münster, das ist das Ziel, Münster in Ulm. Um 12 Uhr plane ich jetzt mal. Zangen sind am Start, wir haben Eimer gekauft, wir haben Desinfektionsmittel, wir haben Handschuhe. Also wir sind voll ausgestattet, freue mich so krass auf euch, ich zähle auf euch, also kommt rum.
0: Die neue in Deutschlands Big Morning Show, sie ist unterwegs, Cleanup heißt Müll aufsammeln. Das kann man natürlich auch zusammen machen, deswegen seid ihr natürlich herzlich willkommen. Jacqueline an der Hotline, was hältst du eigentlich von der ganzen Aktion?
3: Die Aktion ist mega. Also wir bräuchten echt mehr, die mal ein bisschen mit anpacken. Also es gibt so viele, die Mülltüten einfach aus dem Fenster oder gerade wenn man sich die McDonald's anguckt. Es ist eigentlich nicht so schwer, den Weg zur Mülltonne anzutreten, aber viele, da schaltet dann echt der Verstand aus.
1: Ja, das stimmt.
0: Ja.
3: Ja, da braucht man echt dann helfende Hände, die das wieder in Ordnung bringen.
1: Also ihr könnt natürlich die Büschra auch unterstützen. Zum einen könnt ihr euch wünschen, in welche Stadt sie kommen soll. Könnt eine Stadt selber vorschlagen und dann auch sagen, ey, let's fucking go. Ich habe auch vielleicht ein bisschen Zeit und komm vorbei und mach das mit. Heute ist sie um 12 Uhr in Ulm am Münster und die ganze Woche könnt ihr jetzt noch Städte vorschlagen. Deswegen, falls du einen Vorschlag hast, gerne raus damit.
3: Ja, klar, Neuwied ist auf jeden Fall ein guter Anlaufpunkt.
0: Das ging schnell.
1: Gibt's da auch einen speziellen Platz, wo du sagst, boah, das sieht immer aus wie Scheiße?
3: Oh ja, in der Stadt ist schon teilweise echt übel.
1: Okay.
3: Also gerade sowas bei McKaufland oben, da ist schon
1: viel los.
0: Ja. Innenstadt-Szenario.
1: Ja, geil. Okay. Dann nehmen wir das auch nochmal mit, den Vorschlag. Vielen, vielen Dank, Jacqueline, für deinen Anruf und für deine Meinung. Und dann wünschen wir dir einen wunderschönen Montag.
3: Ja, das wünsche ich euch auch.
0: Dankeschön, Jacqueline.
1: Mach's danke. Ciao.
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0: So, diesen charmanten Boy gibt's gleich auf Big FM, Teddy Swims mit Mr. Know It All in den nächsten 4,5 Minuten und dann.
1: Die drei Jungs, die wir alle brauchen: Edward, Frederik und Philipp. Die süßen Mäuse, alle unter The Bowser, die hart trainiert haben, bevor sie jetzt so erfolgreich waren, noch mit dem Song. Die haben während ihrer Schulzeit über 50 Songs pro Jahr für so norwegische Schulabgängerpartys geschrieben und gemacht. Und damit haben sie wirklich das beste Training gehabt, haben sie gesagt, selber, um jetzt so erfolgreich zu sein und sind jetzt viral gegangen mit dem Song.
0: So sieht's aus, der Magnetic auch gleich auf Big FM.
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2: College Monday ist das Motto, und zwar in Gölle im Rohenburg. Da geht's heute um 22 Uhr los und es gibt krasses Spätzle.
3: Yes, das solltet ihr euch auf jeden Fall reinziehen. 50% auf das komplette Getränkesortiment, das heißt, ihr könnt was trinken.
2: Genau, und es gibt auch noch Bierpong, es gibt College Games, es gibt auf jeden Fall ganz viele tolle Sachen und musikalische Pop- und Club-Hits.
3: Ja, so, also hau rein.
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2: 10.22 Uhr, die News mit Jonas Klemmer. Jonas, was trendet auf den Socials?
4: Heidi Klum im Mama-Modus. Ihre Tochter Leni hat zum 4. Juli ein Foto mit einer Freundin gepostet. Ihr Oberkörper sah auf dem Bild ein bisschen gerötet aus. Also kommentierte Mama Heidi ganz trocken: More sunscreen, please. Und dafür gibt's im Netz ziemlich viel Zustimmung.
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2: Und was ist sonst noch so wichtig heute?
4: Sonntags schnell Brötchen holen oder in die Bib, das soll ab 2027 einfacher werden. Die Bundesregierung plant längere Öffnungszeiten für Bäckereien und öffentliche Bibliotheken. Bäckereien sollen sonntags bis zu 8 Stunden öffnen dürfen, Bibliotheken bis zu 6 Stunden. Der Einzelhandel sagt jetzt aber, warum nur die? Der Handelsverband fordert eine komplette Freigabe der Ladenöffnungszeiten am Sonntag. Einkaufen sei schließlich auch Freizeit, heißt das vom HDE. Außerdem mache sich in Deutschland strafbar, wer sonntags ein Hemd verkauft, während online natürlich rund um die Uhr geshoppt wird. In Offenburg läuft nach Schüssen am Morgen ein größerer Polizeieinsatz. Nach Angaben der Polizei wurde ein Mann tot und eine Frau schwer verletzt gefunden. Rettungskräfte und zahlreiche Beamte seien vor Ort. Der betroffene Bereich wurde abgesperrt. Was genau passiert ist, ist noch unklar. Die Ermittlungen laufen. Wichtig für alle in der Gegend: Laut Polizei besteht nach aktuellem Stand keine Gefahr für die Bevölkerung. In Baden-Württemberg gab es jetzt einen ziemlich süßen Weltrekord. In Bad Wildbad wurden gestern 183 Bobbycars zu einer einzigen langen Kette verbunden. Also alle aneinander gekoppelt und in jedem saß jemand. Tja, mehr Bobbycars in einer Reihe gab es laut Rekordinstitut für Deutschland jedenfalls noch nie.
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4: Die beste Klimaanlage für unsere Städte wächst einfach aus dem Boden. Der Bund Deutscher Baumschulen fordert wegen der aktuellen Hitzewellen mehr große Bäume in Städten. Denn die spenden Schatten, kühlen ganze Straßen und Plätze runter und verbessern die Luft und machen die Stadt insgesamt deutlich angenehmer. Der Verband sagt, klar, Kühlräume und technische Lösungen können helfen, aber kein einzelner Kälteraum ersetzt einen gesunden Stadtbaumbestand.
3: Dankeschön, Jonas.
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6: In Rheinland-Pfalz beginnt euer Montagvormittag mit vielen Wolken, aber trocken bleibt's. Der Westwind frischt ordentlich auf, besonders in Hunsrück und Westerwald. Nachmittags erwartet euch bis zu 29 Grad in Kaiserslautern. Perfektes Wetter für den Nachmittag. Im kühlen Schatten in der Nacht kühlt es auf 13 Grad ab. Morgen wieder bis zu 34 Grad. Also Sonnencreme nicht vergessen. Aktuell sind es in Simmern im Schloss Simmern 19 Grad, in Annweiler am Trifels 20 Grad und Linz am Rhein am Buttermarkt ebenfalls 20 Grad.
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6: 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Der schnelle Verkehrscheck. Auf der A6 Richtung Kaiserslautern gibt's jetzt zwischen Waldmoor und Bruchmühlbach-Miesau einen Unfall im Baustellenbereich und das sorgt für Stau. In der Gegenrichtung auf der A6 zwischen Enkenbach-Alsenborn und Wattenheim haben wir satte 2 Kilometer Stau und etwa 15 Minuten Verzögerung. Auf der A65 Richtung Ludwigshafen staut es sich aktuell zwischen Landau Süd und Landau Nord auf 1 Kilometer, Zeitverlust ungefähr 10 Minuten. Gute Fahrt!
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2: Einen wunderschönen guten Morgen, Deutschland.

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3: Team, gleich wird's wild. Oder wie man auch sagen könnte...
4: Sarah Larsen, sing weiter, du Fotze.
3: Macht sie. Sarah Larsen und Shakira. Mit der neuen Eurosummer. Gleich hier auf Big FM zum Reinstarter in diese Woche. Und BTS mit ein bisschen was Ruhigerem. Kleiner Dive, raus aus dem Wochenende. Chillig rein in diesen Arbeitsmontag. Let's go!
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0: go. Julian, wie geht's dir heute?
1: Mir geht's heute soweit gut. Ich war vorhin noch beim Arzt und habe mir meinen Arm angucken lassen, nachdem ich mir den Mittelhandknochen gebrochen habe.
0: Aua, wie ist das passiert?
1: Ja. Aber im Treppenhochlaufen mit dem Hund, Stufe nicht hier erwischt. Hund habe ich gerettet, meine Hand nicht.
0: Oh Gott, Hund auf dem Arm oder was?
1: Ja, ja.
0: Ja, ich kenn's. Ich habe einen kleinen Dackel und ich habe die auch immer auf dem Arm. Und ich denke auch immer, wenn ich jetzt falle, dann rolle ich mich 100% irgendwie so, egal was mir passiert, Hauptsache der Hund ist in der Luft, so, ne?
1: Oh, ja, genau,
0: Mann,
1: richtig.
0: Oh nein, shit, ey, ja, oh Gott. Ja. Oh, du Tapferer, aber Hund ist okay, ja? Das Wichtigste
1: ist ja, ich bin klein.

0: Happy Montag, Team. Hier ist Big FM. Das ist Lost Frequencies mit Callum Scott und Where Are You Now? Apropos, Namil, where are you now? Gerade so? Arbeiten?
1: Ich bin auf Arbeit, ja, aber ich habe Zeit. Ich kann arbeiten, wie ich will. Quasi.
0: Oh, das ist ja geil. Was ist das denn für ein toller Job? Das brauche ich auch.
1: Ja, hat so seine Vor- und Nachteile, weißt du? Ist körperlich anstrengend, aber ja, okay. Ich kann mir selber die Zeiten aussuchen. Ich habe jeden Tag eine Küche.
0: Mhm.
1: Und entweder mache ich Pause oder nicht. Und wenn ich keine Pause mache, dann bin ich halt früher daheim. Also quasi wegen dir bin ich jetzt später daheim.
0: Oh, das ist aber ein bisschen Quatsch. Süß auch. Tja, nice try, ja. Nabil, nice try.
1: Alles gut. Aber ich liebe meinen Job, sag ich dir ganz ehrlich, wie es ist.
0: Oh, genau so muss es sein. Perfekt. Ich übrigens meinen auch, nur dass hier jetzt keine Missverständnisse entstehen.
1: Ja, du hörst dich auch motiviert an, ne? Das glaube ich dir, auf sowas. Ja, das ist ja, ich meine, wenn man das Vollzeit macht, muss man irgendwas machen, wo man morgens auch Bock drauf hat, ne? Sonst macht das ja gar keinen Sinn.

0: Also, wie finden wir die neue von The Kid LAROI? Schon geil, hä? Gib mir so ein bisschen Justin Timberlake-Vibes. So, auf easy, auf dem Sidewalk gesteppt. Girls, das Ding gleich hier. Und vorher noch der Lieblingssong vom Chef. Muss auch mal sein. Gott sei Dank lieben wir den auch abgöttisch. The Second Voice und Let Me Be. Hier ist Big FM. Happy Montag.
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2: Kölni Bert hat mal wieder was klar gemacht. College Monday ist in der Ronburg heute Abend für kleine 8 Euro. Und wir haben auch noch alle Getränke zum halben Preis all night long. Also wenn das nicht der Grund ist, da vorbeizusteppen heute ab 10, dann weiß ich aber auch nicht, Team. Bierpong obendrauf, College Games und eine Bingo-Session vor Mitternacht. Music ist Mix aus Pop und Clubhits. Also das wird richtig geil. Schöne neue Woche und los.
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2: Kurz vor 11:30 Newstime. Jana ist da. Hallo. Was trendet heute auf den Socials?
3: Ja, ich sag mal so, auf Social Media fragen sich viele, wird das der größte Fußballskandal aller Zeiten? Ein Stürmer der USA hatte nämlich eine Rotsperre bekommen. Trump hat dann FIFA-Boss Infantino angerufen. Ja, und dann wurde Rot zurückgenommen. Videos dazu haben Millionen Views und es sind natürlich immer noch viele Fragen offen.
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2: Komplett loco. Was ist sonst noch wichtig?
3: Ja, wir bleiben tatsächlich beim Thema und sprechen noch mal ein bisschen detaillierter darüber. Jetzt fordert nämlich auch der Deutsche Fußballbund Aufklärung vom Weltverband FIFA. DFB-Präsident Neuendorf meinte dazu, der Eindruck, dass die Politik hier aktiv Einfluss auf die Entscheidung genommen hat, ja, den sollte man, wenn möglich, schnell wie möglich aus dem Weg räumen und alles aufklären. Gestern hatte die FIFA nämlich ja die Rotsperre von US-Stürmer Balogun zur Bewährung ausgesetzt. Was heißt das? Er darf damit jetzt doch im WM-Achtelfinale der USA gegen Belgien spielen. Medienberichten zufolge hatte US-Präsident Trump kurz vorher, wie gesagt, diese Entscheidung persönlich bei FIFA-Präsident Infantino angerufen und ihn gebeten, die Rotkarte zu überprüfen. Wir sind gespannt, was da jetzt noch weiter rauskommt. Das Kabinett will heute den Bundeshaushalt für das kommende Jahr auf den Weg bringen. Geplant sind mehr Ausgaben und höhere Schulden. Finanzminister Klingbeil verteidigte die höhere Neuverschuldung nochmal in der ARD. Mit Blick auf Putin und Bedrohung durch Russland sagte er, man könne sich nicht mit der schwarzen Null verteidigen. Insgesamt sind ja gut 555 Milliarden Euro geplant, knapp 110 Milliarden davon zum Beispiel für Verteidigung. Bäckereien, Konditoreien und öffentliche Bibliotheken sollen ab Januar sonntags länger öffnen dürfen. Bäckereien und Konditoreien bis zu 8 Stunden tatsächlich, Bibliotheken bis zu 6 Stunden. Einzelhändlern reicht das nicht. Sie fordern eine komplette Freigabe der Sonntagsöffnungszeiten. Die Kirchen zum Beispiel sind aber dagegen und warnen vor noch mehr Sonntagsarbeit.
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3: Und die beste Klimaanlage für unsere Städte, die wächst tatsächlich einfach aus dem Boden. Bäume ist nichts Neues. Der Bund Deutscher Baumschulen fordert wegen der aktuellen Hitzewelle nochmal mehr große Bäume in Städten, denn die spenden Schatten, kühlen ganze Straßen und Plätze runter. Und jeder, der schon mal durch so eine Allee gefahren ist bei praller Sonne, weiß, was das bedeutet. Mhm. Verbessern außerdem auch die Luft und machen die Stadt natürlich insgesamt deutlich angenehmer. Der Verband sagt, klar, Kühlräume und technische Lösungen können auch helfen, sind auch wichtig, aber kein einzelner Kälteraum ersetzt einen gesunden Stadtbaumbestand. Und mehr News gibt's wieder in einer knappen Stunde.
2: Danke dir.
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4: In Rheinland-Pfalz zeigt sich der Montag sonnig. Temperaturen bis zu 31 Grad versprechen einen entspannten Abend im Park. In den höheren Lagen von Hunsrück und Westerwald kann es böig werden. Die Nacht bleibt klar, Temperaturen sinken auf 19 Grad. Morgen wird es wolkig mit Höchstwerten zwischen 27 und 32 Grad. Hier die aktuellen Werte. Meisenheim an der Schlosskirche hat 22 Grad. Kastelauen an der Burg Kastelauen misst 19 Grad. Und Bad Neuenahr-Ahrweiler an der A-Therme zeigt 23 Grad.
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4: A6 Mannheim Richtung Kaiserslautern zwischen Ludwigshafen Nord und Frankenthal dichter Verkehr 5 Minuten. A6 Metz Saarbrücken Richtung Kaiserslautern zwischen Waldmoor und Bruchmühlbach-Miesau Unfall im Baustellenbereich. Stau A6 Kaiserslautern Richtung Mannheim zwischen Enkenbach, Alsenborn und Wattenheim. 2 Kilometer Stau 15 Minuten. A65 Wissemburg Richtung Ludwigshafen zwischen Einfahrt Landau Süd und Landau Nord. 1 Kilometer Stau 10 Minuten. Gute Fahrt.
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0: hat er, oh mein Gott, ja. Hier ist Pulitzerpreisverdächtiger Journalismus am Start. Also auf jeden Fall geheiratet, arschteure Zeremonie, ich glaube 26 Millionen hat diese Hochzeit gekostet. Es wurde ein Schloss aufgebaut und es halb New York City wurde gesperrt. Und dann kann man sich als normaler Mensch heute auf dem Montag so random vor Mittagessen schon mal fragen, und was mache ich so in meinem Leben? Aber hey, die geht auch nur kacken. In diesem Sinne, durch den Tag mit guten Vibes.
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0: kurz mal die Kehle aus dem Hals gebrüllt. Happy Montag, Team. Hier ist Big FM. Das war Lady Gaga. Harte Liebe, hey. Harte Liebe. Apropos Fußball-WM. Naja, während wir ja eher so unterwegs sind.
1: Ich bin da raus, ich scheiß Fußball.
0: Passiert da in Amerika und Co. noch eine ganze Menge. Gott sei Dank haben wir Fabi.
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3: Tja, Leute, Jürgen Klopp, neuer Bundestrainer. Frankreich gewinnt gegen Paraguay. Eine Kneipenschlägerei. Kap Verde verliert zwar das 16. Finale mit 2:3 gegen Argentinien, erobert aber die Herzen der ganzen Fußballwelt. Und Gastgeber Kanada ist raus. Kanada. Wohl eher Kanada weg. Aber genug vom Wochenende. Heute geht's weiter mit den Achtelfinalspielen. Zum einen mit dem Knaller Portugal gegen Spanien. Und nachts spielt noch Gastgeber USA gegen Belgien. Oder wie Donald Trump sagt.
4: So, Belgium is a beautiful city.
3: Ja, und da hat er einfach recht, der Donny. Belgien ist einfach eine schöne Stadt. Fast die schönste. Direkt nach Afrika, der Milchstraße und Kaufland. Mit dabei heute Nacht bei den US-Amerikanern übrigens Stürmer Fallorin Balogun. Der hat im letzten Spiel nach VAR-Einsatz eigentlich zu Recht glatt rot gesehen. Die Folge: ein Spiel Sperre. Die FIFA hat diese Sperre aber gestern Abend auf einmal aufgehoben und sie auf Bewährung ausgesetzt, nachdem sich das Weiße Haus laut Journalist Ben Jacobs direkt bei der FIFA gemeldet haben soll. Ha, so, wie das wohl abgelaufen ist.
5: Scheiß dich sowas von zu mit meinem Geld, dass du keine ruhige Minute mehr hast. Dann bist du mein Knecht.
3: Trump höchstpersönlich hat sich jedenfalls per Post direkt bei der FIFA bedankt. Aber Real Talk, ich finde, eines muss man der FIFA unter Gianni Infantino lassen. Korruption wird nicht mehr versteckt. Und auch mal das ganze moralische Gesabbel kurz beiseite. 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
1: Alter, Dave & Tams und Raindance auf Big FM. Oh mein Gott, ich finde, das ist ein Song, der klingt so wie nach einem ätzenden Tag nach Hause kommen und dann hat zu Hause schon einer eine Buchstabensuppe für dich gemacht und hat schon die Kuscheldecke im Arm. Ha. Das hier ist eher ein dicker neuer Beat incoming. Neptunica und What If. Ganz neu. Auch auf seine Art und Weise eine Kuscheldecke, aber mit ein bisschen mehr Bums im Arsch. Das gleich hier auf Big FM. Und Sarah Larsen und Tyler mit She Did It Again.
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3: Naja, also für uns ist die WM ja so mittelgelaufen, um es mal positiv auszudrücken. Aber wer immer noch Bock auf Public Viewing hat, da ist jetzt Achtelfinale am Start. Und das wird zelebriert in Mainz im Kulturbiergarten im Schloss. Also eine sehr schöne Location. 10 Euro Mindestverzehr haben wir und dann geht's auch schon los. Fußball unter freiem Himmel in einer sehr, sehr schönen Kulisse direkt am Rhein, im historischen Schlossinnenhof. Ich sag mal so, selbst ohne Fußball wäre das noch geil. Heute Abend ab 9.
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3: Kleine Mittagszeit, kurz vor 1:30 ist es. Jana ist da und hat News dabei.
4: Ja.
3: Was trendet auf den Socials, Jana?
4: Heidi Klum ist ein bisschen peinlich im Mama-Modus. Ihre Tochter Leni hat nämlich zum 4. Juli ein Foto mit einer Freundin gepostet und ihr Oberkörper sah auf dem Bild brutal rot aus. Also hat Heidi Klum ganz trocken kommentiert, mach mal ein bisschen mehr Sonnencreme drauf, Girls. Und dafür gab es viel Zustimmung im Netz und einige sagen auch, ja, muss man jetzt auch nicht mal alles sagen.
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3: Ja, halb cringe, halb cute. Naja, ja. Was ist sonst noch wichtig?
4: Wenn US-Präsident Trump tatsächlich mit einem einzigen Anruf bei FIFA-Boss Infantino eine Rotsperre für einen USA-Spieler rückgängig machen konnte, dann wäre das ein Skandal für den Fußball. Ja, aber genauso scheint es wohl passiert zu sein. Und der Schock sitzt schon ziemlich tief, auch beim Deutschen Fußballbund. Präsident Bernd Neuendorf meinte, er mache sich Sorgen um die Integrität des Wettbewerbs. Er fordert, dass das alles sofort aufgeklärt wird. Erstaunlich deutlich hat sich jetzt auch die UEFA geäußert, und zwar mit einem offiziellen Statement. Die gestrige Entscheidung überschritt eine rote Linie. Ob diese Entscheidung dem internationalen Druck jetzt standhält, das bleibt erstmal abzuwarten. Heute will das Bundeskabinett den Haushalt für 2027 verabschieden. Heißt, wie viel kann und darf Deutschland ausgeben im nächsten Jahr, wird dann da festgelegt. Es geht unter anderem um die Bereiche Verteidigung. Das ist schon ein richtig großer Batzen. Insgesamt 555 Milliarden Euro soll das Ganze kosten. Jetzt nicht Verteidigung, aber grundsätzlich das ganze Paket. Finanzminister Klingbeil verteidigte die höhere Neuverschuldung in der ARD mit Blick auf Putin und Bedrohung durch Russland, sagte er, man könne sich nicht auf die schwarze Null verteidigen. Wenn die Arztpraxen zu voll sind und sowieso alles echt teuer ist, dann fragen viele doch lieber mal schnell die KI. Das zeigt jetzt eine Umfrage des Pharmaherstellers Stada. Klassische Fragen sind, wie kündigt sich eigentlich eine Migräne an? Was macht man bei einem Wespenstich? Aber auch sowas wie, wie ist es schlimm, wenn ich am Anfang einer Schwangerschaft leichte Blutungen habe? Die meisten wollen natürlich eine schnelle Diagnose oder sich tatsächlich auch, und das finde ich interessant, besser einfach auf einen Arztbesuch vorbereiten. 80% der Deutschen finden diese Herangehensweise völlig in Ordnung.
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4: Kaum hat man die erste Hitzewelle geschafft oder die zweite, soll schon die nächste kommen. In Frankreich macht sich das jetzt schon bemerkbar. Die Waldbrandgefahr nimmt nämlich zu. Im Süden des Landes zum Beispiel kämpfen Feuerwehren gegen einen riesigen Brand. Die Behörden haben die Evakuierung von rund 10.000 Menschen aus mehreren Ortschaften angeordnet. Ja, und auch bei uns in Deutschland wird es Ende dieser Woche ja wieder ein bisschen wärmer, sagt der Deutsche Wetterdienst. Ob es aber wieder so warm wird, wie wir es jetzt hatten mit 40 Grad oder so, das kann noch nicht genau vorhergesagt werden. Und los geht's wieder in einer knappen Stunde.
3: Danke, bis gleich.
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5: In Rheinland-Pfalz wird der Montag sommerlich warm. Vom Hunsrück bis in die Pfalz erwarten euch Temperaturen bis zu 31 Grad in Mainz und Worms. In den Kammlagen vom Hunsrück und Westerwald frischt der Wind auf. Die Nacht zum Dienstag bleibt klar und kühlt auf 13 bis 19 Grad ab. Dienstag bringt bis zu 32 Grad und bleibt trocken. Aktuell in Stromberg an der Stromburg 22 Grad. Edenkoben an der Villa Ludwigshöhe 21 Grad. Sinzig an der Barbarossa-Statue 26 Grad.
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5: Auf der A6 Kaiserslautern Richtung Mannheim zwischen Enkenbach, Alsenborn und Wattenheim sind 2 Kilometer Stau mit 10 Minuten Zeitverlust. Weiter auf der A61 Ludwigshafen Richtung Speyer zwischen Kreuzmutterstadt und Rastplatz Birkenschlag ebenfalls 2 Kilometer Stau und 10 Minuten Verzögerung. Auf der A65 Wissembourg Richtung Ludwigshafen erwartet euch zwischen Einfahrt Landau Süd und Landau Nord 1 Kilometer Stau mit 5 Minuten Zusatzzeit. Gute Fahrt.
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0: Deutschland, be ready. Hier ist dein Clean-Up.
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0: Büschra ist die Neue in Deutschlands Bigster Morning Show hier auf Big FM. Und sie macht zum Einstand einfach mal alles, was ihr schon für die Big FM Community gemacht habt. Probezeit Extreme heißt, sie hat schon Katzenfutter gemampft, so wie ihr für Festivaltickets. Sie hatte schon eine fette, haarige Vogelspinne auf der Hand krabbeln. Und diese Woche wird's noch ein bisschen wilder. Büschra düst durch ganz Deutschland und macht die Clean-Up-Challenge, heißt, sie räumt Müll weg, auch in eurer Stadt. Heute in Ulm. Lena feiert's schon mal.
4: Ey, Büschra, saugeil, dass du das machst, wirklich. Ich wohne sogar in Ulm und ich habe nichts zu tun, deswegen komme ich safe vorbei. Das wird dann einfach meine gute Tat des Tages, soll man ja sowieso machen.
0: Perfekt. Seit 12 Uhr läuft die Kiste schon in Ulm am Münster und Büschra meldet sich fleißig rein.
5: Wen habe ich denn heute hier?
6: Den Lenny Schön.
5: Hast du schon mal ein Clean-Up gemacht?
6: Nö, noch nicht.
5: Okay, aber wenn ich dir so eine Zange hier in die Hand gebe, weißt du, wie es geht?
6: Ja, auf jeden Fall.

0: Ich werde dich so lieben, wie dich noch niemals jemand zuvor geliebt hat. Ja, komm halt's Maul, ey. Das glauben wir doch wohl nur einer einzigen Person auf der Welt und die heißt Bruno Mars. Singt er in seiner neuen On My Soul gleich hier auf Big FM. Und die Kuschelmaus Nummer 2. Alter, er ist ja wohl auch... Naja, hallo. Teddy Swims und Mr. Know-It-All. Gleich hier zum Start, langsam aber sicher Richtung Nachmittag. Naja, Nachmittag ist vielleicht etwas übertrieben, um 1:15. Mittagspause. Einigen wir uns auf Mittagspause.
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Aber 13 Jahre, come on, Beyoncé, wow. Hier ist Big FM, Happy Montag, Team. Und das hier ist der nagelneue Track von Beyoncé. Vor 13 Jahren aufgenommen, vor ein paar Jahren kam ein Schnipsel raus. Und hier ist das Ding, Morning Dew Donk auf Big FM. Let's go.

0: ein Song sagt schöner, ich liebe dich, als dieses Ding von Graceland. Von Yearbooks natürlich. Heißt Graceland. Wow. Auf entspannt. Das gleich hier auf Big FM und Serb und Rita Ora mit Wenn's keine Liebe ist, kann's weg. If it's not love. Yep. Auch das sehr sommerlich, ne? Klingt wie so ein geiler Sundowner. Wird ja jetzt wieder schön hot in town. Also schnappt euch einen Liegestuhl zum Feierabend und bis dahin in Gedanken jetzt schon ans Wasser und tapfer durch den Arbeitstag.
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2: Kölni Bert hat mal wieder was klar gemacht. College Monday ist in der Rohnburg heute Abend für kleine 8 Euro. Und wir haben auch noch alle Getränke zum halben Preis all night long. Also wenn das nicht der Grund ist, da vorbeizusteppen heute ab 10, dann weiß ich aber auch nicht, Team. Bierpong obendrauf, College Games und eine Bingo-Session vor Mitternacht. Music ist Mix aus Pop und Clubhits, also das wird richtig geil. Schöne neue Woche und los.
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2: Kurz vor 2:30, Jana ist da. Hallo.
3: Hallo.
2: Hat News dabei. Was trendet heute auf den Socials, Jana?
3: WM-Skandal. Laut Medienberichten, Trump hat FIFA-Boss angerufen und rote Karte rückgängig gemacht, beziehungsweise verhindert. Und es auch geschafft, jetzt trennen KI-Bilder, wo Schiedsrichter nicht mehr das Viereck für Videobeweis machen, sondern einen Telefonhörer für den Boss machen mit den Händen.
1: Ja. News.
2: Ja. Was ist sonst noch wichtig?
3: Ja, wir bleiben kurz beim Thema. Wenn US-Präsident Trump tatsächlich mit einem einzigen Anruf bei FIFA-Boss Infantino eine Rotsperre für einen USA-Spieler rückgängig machen konnte, dann wäre das ein Skandal für den Fußball. Und genau das scheint ja auch passiert zu sein. Und jetzt sitzt der Schock tief, auch beim Deutschen Fußballbund. Präsident Bernd Neuendorf meinte, er mache sich Sorgen um die Integrität des Wettbewerbs. Er fordert, dass das alles sofort aufgeklärt wird. Erstaunlich deutlich hat sich jetzt auch die UEFA geäußert, und zwar in einem offiziellen Statement. Die gestrige Entscheidung überschritt eine rote Linie. Ob diese Entscheidung dem internationalen Druck jetzt standhält, das bleibt abzuwarten. Heute will das Bundeskabinett den Haushalt für 2027 verabschieden. Heißt, wie viel kann und darf Deutschland ausgeben im nächsten Jahr, wird dann festgelegt. Es geht unter anderem um die Bereiche Verteidigung. Und das ist tatsächlich ein großer Batzen. Aber insgesamt sollen 555 Milliarden Euro investiert werden. Finanzminister Klingbeil verteidigte die höhere Neuverschuldung in der ARD. Mit Blick auf Putin und Bedrohung durch Russland, sagte er, man könne sich nicht mit der schwarzen Null verteidigen.
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3: Der Bund Deutscher Baumschulen fordert wegen der aktuellen Hitzewelle und die noch kommt, mehr große Bäume in den Städten. Denn die spenden Schatten, kühlen ganze Straßen und Plätze runter, verbessern die Luft und machen die Stadt insgesamt deutlich angenehmer. Der Verband sagt auch noch, klar, Kühlräume und technische Lösungen können helfen, definitiv, aber kein einzelner Kälteraum ersetzt einen gesunden Stadtbaumbestand. Und mehr News gibt's wieder in einer knappen Stunde.
2: Danke dir.
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4: In Rheinland-Pfalz hält das sommerlich warme Wetter angenehm an. Aktuell springen die Temperaturen in Mainz und Worms auf bis zu 31 Grad. Trotz der dichten Bewölkung bleibt es trocken und der Westwind bringt eine willkommene Frische mit sich. Der Nachmittag liefert uns nochmals bis zu 28 Grad, was perfekt für einen entspannten Abend in den Weinbergen bei der wunderschönen Deidesheimer Weinstraße ist. In der Nacht sinken die Temperaturen dann auf 16 bis 20 Grad. Morgen können wir uns auf herrlich sonnige Höhen von bis zu 32 Grad freuen.
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4: A6 Kaiserslautern Richtung Mannheim zwischen Enkenbach-Alsenborn und Wattenheim 3 Kilometer Stau. A61 Ludwigshafen Richtung Speyer zwischen Kreuz Mutterstadt und Rastplatz Birkenschlag 1 Kilometer Stau. A65 Wissembourg Richtung Ludwigshafen zwischen Einfahrt Landau Süd und Landau Dammheim 3 Kilometer Stau. A65 Ludwigshafen Richtung Karlsruhe zwischen Edenkoben und Landau Zentrum 2 Kilometer Stau. Gute Fahrt!
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0: Piep, rein in den Nachmittag. Mit der Bowser gar kein Problem. Magnetic ist so, ja, auf so kleinen Zehenspitzen. Ganz easy. Bloß kein Stress. Magnetic gleich hier. Und die Girls. Flow mit einem guten Confidence Boost. Leak it. Und los.
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0: Hi, Sadie.
17: Hallo.
0: Cedric, hast du einen Lieblingsdino?
17: Ich würde sagen, ja, der Stegosaurus. Das ist der mit den ganz vielen Schuppen auf dem Rücken.
0: Ganz wild. Man kann ab nächster Woche bei Sotheby's, das ist ja so eins der führendsten hier links, Auktionshäuser, kann man einen echten T-Rex ersteigern. Startpreis 19 Millionen. Easy, ne?
17: Oh, ist doch hier ein Schnapper.
0: Ja, immer noch günstiger als die Hochzeit von Taylor Swift, aber hey, kann man mal machen, wieso nicht? Würdest du den Stegosaurus ins Wohnzimmer stellen, wenn du den Platz hättest und die Kohle?
17: Ich glaube, nein.
0: Ich find's auch ein bisschen random, ehrlich gesagt, so.
17: Nee, das ist Stefan, der Stegosaurus.
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0: Die neue von Ellie Goulding gleich am Start, Leute. Black Prada Dress. Klingt genauso sexy, wie es klingt. If you know, you know. Und apropos Prada, Büschra, ganz Deutschland ist Prada You.
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0: Büschra ist die neue in Deutschlands Big Star Morning Show und hat in ihrer Probezeit Extreme schon alles gerockt, dass ihr die Big FM Community auch schon gerockt habt. Unter anderem für Festival-Tickets. Halt sowas wie Katzenfutter essen.
3: Boah.
0: Oder eine riesige, haarige Vogelspinne über die Hand laufen lassen. Doppel.
3: Boah.
0: Und jetzt ist Büschra unterwegs durch ganz Deutschland für eine Clean-Up-Aktion. Heißt Müllpicken und ihr feiert. Cedric liebt's.
4: Hallo Büschra, ich wollte nur mal sagen, dass ich momentan deine Probezeit echt heftig finde und du machst das wunderbar. Auch die Clean-Up-Aktion momentan echt mega von dir. Du machst das einfach Wahnsinn.
0: Und genau das macht sie jetzt gerade. Los geht's. Heute zum Start für die Cleanup-Aktion in ganz Deutschland, in Ulm am Münster. Und Büschra geht ordentlich ab.
5: Ich bin diese Woche ja in ganz Deutschland unterwegs, heute in Ulm. Ich war in Münster, es waren auch einige da. Der krasseste Müll, den wir gefunden haben, waren Kippen und eine Vape. Aber um ehrlich zu sein, war es jetzt nicht so dreckig. Viel dreckiger soll es hier sein.
6: Donauwiese, das ist direkt bei der Donau, weil da chillen viele Leute und trinken und schmeißen halt direkt auf die Wiese halt.
5: Und deswegen gib ihm, wir fahren da jetzt hin an die Donau und dann wird da nochmal geputzt. Kommt auf jeden Fall vorbei, wir treffen uns an der Donau. Ich bin nicht zu übersehen, ich habe eine gelbe Weste an. Kommt vorbei, ich zähle auf euch und dann kämen wir da auch nochmal richtig durch.
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1: Ellie Goulding, Black Prime.

0: die Mutti des Sommers. Keine bringt uns die Sommervibes geiler als Zara Larsson. Zusammen mit Shakira, Eurosummer, gleich hier zum Reinstarter Richtung Nachmittag auf Big FM. Und diese süßen Mäuse. Lost Frequencies und Nathan Nicholson sind am Start mit So Much Beauty Around Us, aka, auch wenn sich alles oll anfühlt, einfach mal die Glubscher aufmachen, irgendwas Schönes finden wir schon, hey.
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2: Naja, also für uns ist die WM ja so mittelgelaufen, um es mal positiv auszudrücken. Aber wer immer noch Bock auf Public Viewing hat, da ist jetzt Achtelfinale am Start. Und das wird zelebriert in Mainz im Kulturbiergarten im Schloss. Also eine sehr schöne Location. 10 Euro Mindestfahrzeit haben wir und dann geht's auch schon los. Fußball unter freiem Himmel in einer sehr, sehr schönen Kulisse direkt am Rhein, im historischen Schlossinnenhof. Ich sag mal so, selbst ohne Fußball wäre das noch geil. Heute Abend ab 9.
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2: Gleich 3, letzte Newsrunde für mich für heute, für Jana noch nicht ganz.
3: Macht nichts.
2: Okay. Hau raus, was trendet auf den Socials?
3: Ja, wenn man beim WM-Sieg so laut singt, dass die Stimme weg ist.
4: Unbelievable support, speechless. Yeah, I've just been singing there, I can't
3: Das war England-Nationalspieler Harry Kane. Er meinte in einem Interview nach dem Sieg gegen Mexiko, ich kann nicht mehr sprechen, meine Stimme ist weg, weil er so viel gejubelt hat mit den Fans.
1: Cute. News.
2: Schon eine Maus.
3: Ja.
2: Was ist sonst noch wichtig?
3: Ja, wir bleiben beim Thema WM, aber das hier ist nicht so lustig. Die FIFA bekommt gerade nämlich massiv Kritik. Der Vorwurf, US-Präsident Trump soll tatsächlich mit einem einzigen Anruf bei FIFA-Boss Infantino eine Rotsperre für einen USA-Spieler verhindert haben. Das berichten mehrere US-Medien übereinstimmend. Das geht jetzt international durch die Decke. Die UEFA sprach in einem offiziellen Statement von einer roten Linie, die überschritten worden sei. Und auch aus Deutschland hagelt es Kritik. Es gehe hier um die Glaubwürdigkeit des Fußballs. Dass der US-Spieler, der eigentlich wegen einer roten Karte gesperrt war, jetzt doch spielen darf, findet vor allem Belgien nicht so geil. Die treffen nämlich als nächstes auf die USA. Der belgische Fußballverband hat deswegen offiziell Einspruch gegen die FIFA-Entscheidung eingelegt. Das Spiel startet in knapp 12 Stunden deutsche Zeit, 2 Uhr nachts. Könnt ihr euch noch an den mehrtägigen Stromausfall in Berlin Anfang des Jahres erinnern? Rund 100.000 Leute saßen in eiskalten Wohnungen. Daraufhin wurde eine Expertenkommission ins Leben gerufen. Die sollte mal überprüfen, wie Berlin auf solche Krisen generell vorbereitet ist. Das Ergebnis, nicht zu überraschen, schlecht. Es gebe massive Schwachstellen, heißt es in dem Bericht. Mangelnde Kommunikation mit den Menschen und vor allem bei der Notstromversorgung, so rum. Die Experten sagen, Lage-Krisenzentrum sei eine Lösung.
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3: Ja, und 13 Jahre lang hat sie diesen Song mehr oder weniger geheim gehalten. Jetzt hat Beyoncé überraschend einfach Morning Dew Dong ins Internet gestellt. Ja, und das Magazin Verity sagt, der Track sei bereits 2013 aufgenommen worden. Beyoncé hätte ihn unter anderem mit Pharrell Williams geschrieben und produziert. Es gab dann 21, anscheinend schon mal so einen kleinen Schnipsel im Internet, der rumgeschwabbelt ist da. Jetzt ist er komplett draußen, sicher auch zum Anlass eines 60-tägigen Countdowns bis zum 4. September, sagt das US-Magazin Rolling Stones. Denn dann soll es eine Wiederveröffentlichung ihres 20 Jahre alten Albums B-Day geben. Wir sind sehr gespannt. Mehr News gibt's wieder in einer knappen Stunde.
2: Dankeschön.
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5: In Rheinland-Pfalz erwartet uns ein freundlicher Montag mit Temperaturen um die 28 Grad. Der frische Westwind sorgt für ein angenehmes Gefühl in Mainz und Trier, während Koblenz auf 30 Grad kommt. Perfektes Wetter für draußen, denn Regen ist nicht in Sicht. Später in der Nacht bleibt es klar mit 19 Grad. Und morgen sonnig und warm mit bis zu 32 Grad. In Landau an der Jugendstil-Festhalle liegen wir bei 27 Grad. In Bingen am Mäuseturm sind es 26 Grad. Also raus und genießt den Sommer.
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5: A3 Köln Richtung Frankfurt. Stau zwischen Montabaur und Limburg Nord. 4 Kilometer, 15 Minuten. A6 Kaiserslautern Richtung Mannheim. Zwischen Enkenbach, Alsenborn und Wattenheim. Stau auf 6 Kilometern. Es verzögert sich um bis zu einer Stunde. Auf der A61 Mönchengladbach Richtung Koblenz ist zwischen Rheinbach und Dreieck Bad 9a Ahrweiler der Verkehr für 2 Kilometer stocken. Du verlierst bis zu 5 Minuten. Bleibt dran, wir halten euch auf dem Laufenden. Gute Fahrt.
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0: Das Bewerbungsgespräch verlief super. Bis sie fragten, was sind ihre größten Stärken? Hier ein Satz zum Ablenken.
1: Der Nashornkäfer ist das stärkste Tier der Welt. Er trägt das 850-fache seines Körpergewichtes.
2: Hi zusammen an diesem Montag, kurz vor, Viertel vor drei besser gesagt, Mr. Green im Radio. Wir gehen gemeinsam in den Feierabend und spielen gleich Shaboozy's Born to Die.
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Dann starten wir durch mit dem neuen von Kid Laroi. Sehr geil, heißt Girls, ist neu auf der Playlist bei uns. Lost Frequencies, Bastille, Head Down und wie versprochen, Shaboozy mit Born to Die. Rob Green, hi zusammen.

0: Cheek and Wasted Love. Big FM an diesem Montag, Rob Green, 3:03 und höchste Zeit für Fußball-Fabi.
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2: Tja, Leute, Jürgen Klopp wird neuer Bundestrainer. Frankreich gewinnt gegen Paraguay. Eine Kneipenschlägerei. Kap Verde verliert zwar das 16. Finale mit 2:3 gegen Argentinien, erobert aber die Herzen der ganzen Fußballwelt. Und Gastgeber Kanada ist raus. Kanada. Wohl eher Kanada weg. Aber genug vom Wochenende. Heute geht's weiter mit den Achtelfinalspielen. Zum einen mit dem Knaller Portugal gegen Spanien. Und nachts spielt noch Gastgeber USA gegen Belgien. Oder wie Donald Trump sagt:
3: So, Belgium is a beautiful city.
2: Ja, und da hat er einfach recht, Herr Donny. Belgien ist einfach eine schöne Stadt. Fast die schönste. Direkt nach Afrika, der Milchstraße und Kaufland. Mit dabei heute Nacht bei den US-Amerikanern übrigens Stürmer Fallorin Balogun. Der hat im letzten Spiel nach VAR-Einsatz eigentlich zu Recht glatt rot gesehen. Die Folge: ein Spiel Sperre. Die FIFA hat diese Sperre aber gestern Abend auf einmal aufgehoben und sie auf Bewährung ausgesetzt, nachdem sich das Weiße Haus laut Journalist Ben Jacobs direkt bei der FIFA gemeldet haben soll. Ha, so, wie das wohl abgelaufen ist.
4: Ich scheiß dich sowas von zu mit meinem Geld, dass du keine ruhige Minute mehr hast. Dann bist du mein Knecht.
2: Trump höchstpersönlich hat sich jedenfalls per Post direkt bei der FIFA bedankt. Aber Real Talk, ich finde, eines muss man der FIFA unter Gianni Infantino lassen. Korruption wird nicht mehr versteckt. Und auch mal das ganze moralische Gesabbel kurz beiseite. Wir müssen vielleicht endlich mal lernen, Korruption ist nicht automatisch was Schlechtes, sondern nur, wenn man selbst nichts davon hat.
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0: Fabi, vielen lieben Dank. Papa Utei.

0: Pitbull und T-Pain. Und das ist wirklich ein so geiler Song. Irgendwie Sommerurlaub, chillen, Neptunica. Big FM, Rob Green an diesem Montag, 15:11 Uhr, ab mit uns langsam in den Feierabend. What if gleich?
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2: Rob Green hier, hi zusammen. Ich habe was für euch heute Abend, College Monday. Das Ganze geht um 22 Uhr. Runburg in Köln kostet 8 Euro. 50% auf das komplette Getränkesortiment all night long. Dazu gibt's Beer Pong, College Games und eine Bingo-Session vor Mitternacht. Also seid dabei. College Monday, 22 Uhr heute Abend, Runburg in Köln.
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2: 15:26 Uhr, Jana Allgeier ist
3: da. Hi.
2: Hello. So, Jana, was trendet heute in den Socials?
3: Heidi Klum trendet in den Socials gerade, weil sie ist ein bisschen zu doll im Mama-Modus. Ihre Tochter Leni hat so am 4. Juli ein Foto mit einer Freundin gepostet. Lenis Oberkörper sah auf dem Bild, ich sag mal so, ein bisschen gerötet aus als Sonnenbrand. Heidi hat kommentiert, ihr sollt euch alle mal ein bisschen besser eincremen, Mädels. Und es ist ein bisschen zu viel Mami.
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2: Okay, und was ist wirklich wichtig heute Nachmittag?
3: Ja, jetzt ist es tatsächlich durch. Das Bundeskabinett hat den Haushaltsentwurf für 2027 beschlossen. Höhere Ausgaben und mehr Schulden. Dafür aber auch ein Sparkurs bei den Themen Sozialversicherung sowie Steuererhöhungen. Die Pläne stoßen auf breite Kritik tatsächlich. Die Industrie findet die Pläne eher wenig solide und Greenpeace zum Beispiel meint, es sei ein skandalöser Raubzug bei den Klimaschutzmaßnahmen. Finanzminister Klingbeil verteidigt das Ganze. Sie sei notwendig und verfassungskonform. Ein richtig großer Batzen soll in die Verteidigung fließen und außerdem in Straßen, Brücken und in das Bahnnetz. Insgesamt beinhaltet der Haushalt 555 Milliarden Euro Ausgaben und neue Schulden von 200 Milliarden. Die FIFA bekommt gerade massive Kritik. Der Vorwurf, US-Präsident Trump soll tatsächlich mit einem einzigen Anruf bei FIFA-Boss Infantino eine Rotsperre für den USA-Spieler in der WM verhindert haben. Das berichten mehrere US-Medien übereinstimmend. Das geht jetzt international auf jeden Fall durch die Decke. Die UEFA sprach in einem offiziellen Statement von einer roten Linie, die überschritten worden sei. Und auch aus Deutschland hagelt es Kritik. Es gehe hier um die Glaubwürdigkeit des Fußballs. Russland hat die Ukraine wieder massiv mit Raketen und Drohnen angegriffen. Nach Angaben der Behörden waren fast alle Regionen des Landes betroffen. Auch in Kiew, der Hauptstadt der Ukraine, kam es zu heftigen Explosionen. Mindestens 18 Menschen seien dabei getötet worden und viele wurden verletzt.
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3: Kaum hat man die erste oder die zweite Hitzewelle geschafft, soll es schon die nächste kommen. In Frankreich macht sich das tatsächlich jetzt schon bemerkbar.
2: Okay.
3: Die Waldbrandgefahr nimmt nämlich extrem zu. Im Süden des Landes zum Beispiel kämpfen Feuerwehren gegen einen riesigen Brand. Die Behörden haben die Evakuierung von rund 10.000 Menschen aus mehreren Ortschaften angeordnet. Auch bei uns in Deutschland wird es ja Mitte, Ende der Woche wieder ein bisschen schwitziger, sag ich mal. Das sagt zumindest der Deutsche Wetterdienst. Ob es aber wieder 40 Grad werden, das kann man jetzt wohl noch nicht sagen.
2: Okay, Jana Allgeier, Dankeschön.
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5: In Rheinland-Pfalz zeigt sich der Montag freundlich und trocken. Die Sonne strahlt mit Temperaturen bis 30 Grad in Mainz, Kaiserslautern und Worms. Der Westwind frischt auf, ideal für einen Spaziergang am Rhein. In der Nacht bleibt es klar, die Temperaturen sinken auf 19 bis 13 Grad. Morgen wird es erneut warm mit bis zu 32 Grad. Gerade sieht's so aus, in Germersheim an der Festung haben wir 29 Grad. Schifferstadt an der Waldfesthalle meldet 28 Grad. Und Neuwied am Schloss Engers ebenfalls 29 Grad.
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5: A6 Kaiserslautern Richtung Mannheim zwischen Enkenbach, Alsenborn und Wattenheim. 6 Kilometer Stau, 10 Minuten. A61 Mönchengladbach Richtung Koblenz zwischen Rheinbach und Dreieck Bad Neuenahr-Ahrweiler. 2 Kilometer stockend, 5 Minuten. A65 Karlsruhe Richtung Landau zwischen Insheim und Landau Zentrum. 2 Kilometer Stau, 15 Minuten. A65 Karlsruhe Richtung Landau zwischen Wörterkreuz und Kandel Süd. 1 Kilometer Stau, 10 Minuten. Gute Fahrt.
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0: Kygo, Khaled und Griffin mit Save My Love. Rob Green an diesem Montag, Big FM, 15.38 Uhr. Jana Allgeier von den Nachrichten ist noch
1: Hallo.
0: Da. Es gibt ein T-Rex-Skelett, wird versteigert für 19 Millionen US-Dollar.
1: Schnapper.
0: Okay, 19 Millionen, ich weiß nicht, wenn ich 100 Millionen auf dem Konto hätte, würde ich vielleicht drüber nachdenken. Ich glaube nicht, dass wir beide zusammen 19 Millionen haben. Deswegen, wenn wir das hätten, würdest du sowas ins Wohnzimmer stellen?
1: Ja, müssen sicher auch noch mal ein bisschen draufrechnen für ein neues Haus. Also.
0: Nee, aber stell mal vor, du hast wirklich so viel Geld und du hast so ein riesen Herrenhaus mit Pool und 6 Garagen und sowas und dann steht ein T-Rex-Skelett.
1: Ah, schon sexy, ne?
0: Irgendwie ist das cool.
1: Ich meine, andere Leute stellen sich ja ihren Porsche für, weiß nicht wie viel, ich mache einen T-Rex-Kurs. Ja, finde ich gut, ne? Mach ich.
0: Und deswegen stelle ich euch die Frage, was ist euer wildeste Deko bei euch zu Hause, mit der ihr so richtig flexen könnt? Vielleicht ein Ampel, was ihr mal geglaubt habt, ein Suff oder Straßenschilder, Hirschgeweih. Was habt ihr für Deko-Pieces bei euch daheim? Lisa!
2: Ich habe gerade eben bei euch gehört, es gibt ein T-Rex-Skelett, was man ersteigern kann. Wie geil ist das denn bitte? Also das im Wohnzimmer zu haben, krasseste Green Flag, sag ich ehrlich. Also mir würde auch so ein kleines Skelett reichen. Aber das ist doch die coolste Deko, die man haben kann. Das hat safe niemand.
0: Definitiv nicht.
1: Nee.
0: Aber für 19 Millionen weiß ich nicht.
1: Ich habe noch ein, zwei Ideen, was ich sonst mit 19 Millionen Sachen machen würde, sag ich jetzt ehrlich.
0: Ah, dann lass es darüber nachher reden. 24 Hours, das ist neu und geil. Das ist neu.

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1: Hi ihr Lieben, ich bin's, Miriam Audrey-Henner. Wir starten rein in eine neue Woche und damit auch in ein neues Newcomer-Battle hier bei Big FM. Heute geht's los mit The Chalks und ihrer Single Patterns. Ein Song mit ordentlich Wumms und einem modernen Sound, der sofort hängen bleibt. Und The Chalks stellen sich mal schnell selbst vor.
2: Wir sind The Chalks, eine Band, die den Sound der 70er Jahre mit Einflüssen aus Indie, Yachtrock und Classic Rock verbindet. Unsere Musik zeichnet sich durch treibende Basslines, warmes E-Piano, melodische Gitarrenparts und mehrstimmigen Gesang aus. Fun Fact: Unser Bandname beruht auf der Tatsache, dass unsere ersten Songs mit Kreide auf eine Tafel gekritzelt wurden und wir in einem ehemaligen Klassenzimmer proben. Wir spielen seit circa 3 Jahren zusammen. Unsere Musik befasst sich mit Themen wie Liebe und Verlustängsten, lässt aber auch Spielraum für eigene Interpretationen offen. Unsere musikalische Inspiration schöpfen wir aus dem Drang, verschiedene Einflüsse und Stile zu etwas Neuem zu vereinen.
1: Jetzt seid ihr gefragt, gefallen euch die Jungs von The Chalks? Und hört mal gleich rein in die Single Patterns. Dann stimmt jetzt ab für euren Favoriten auf Big FM. Am Ende der Woche entscheidet ihr, wer Newcomer der Woche wird.
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1: Vacation, das klingt nach Laptop, Sonne und richtig geiler Freiheit im Urlaub. Aber rechtlich ist es nicht einfach nur Homeoffice mit mehr Blick. Denn sobald du im Ausland für deinen Arbeitgeber arbeitest, dann ist das Arbeit im Ausland. Und dafür braucht es klare Regeln und, ganz wichtig, eine Erlaubnis. Wichtig ist, Homeoffice genehmigt heißt nicht automatisch Vacation erlaubt. Dein Arbeitgeber muss wissen, wo du arbeitest, wie lange und zu welchen Zeiten und ob dabei sensible Daten eine Rolle spielen. Ohne Zustimmung, einfach aus Spanien, Portugal oder sogar Thailand arbeiten, keine gute Idee. Denn da geht es schnell um Themen wie Arbeitszeit, Steuern, Sozialversicherung oder Datenschutz und sogar um Visum oder Arbeitserlaubnis. Kommt aufs Land an. Vacation ist möglich, aber nicht einfach spontan. Erst klären, dann buchen. Sonst wird aus dem Strandblick schnell Stress mit der Personalabteilung. Für mehr Tipps, klick dich rein.
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4: Wusstest du eigentlich, dass mehr als die Hälfte aller Frauen für einen zweiwöchigen Urlaub über 50 Kleidungsstücke einpackt? 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

0: Stuttgart ist die lämste Crowd in Deutschland. Für diese Aussage bekommt Nina Chuba gerade richtig Kritik bei Social Media. Einer schreibt in den Kommentaren, na du hältst ja viel von deinen Fans. Man muss aber auch sagen, bei dem letzten Auftritt, jetzt Ende Juni, waren es 40 Grad. Ich glaube, da hätte ich auch nicht getanzt.
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0: Das Bundeskabinett hat den Haushaltsentwurf für 2027 beschlossen. Höhere Ausgaben und mehr Schulden, dafür aber auch ein Sparkurs bei den Themen Sozialversicherung sowie Steuererhöhung. Die Pläne stoßen auf breite Kritik. Die Industrie findet die Pläne eher wenig solide und Greenpeace meint, es sei ein skandalöser Raubzug bei den Klimaschutzmaßnahmen. Finanzminister Klingbeil verteidigt das Ganze, sie seien notwendig, die Maßnahmen unverfassungskonform. Ein richtig großer Batzen soll in die Verteidigung fließen, außerdem in Straßenbrücken und ins Bahnnetz. Insgesamt beinhaltet der Haushalt 555 Milliarden Euro Ausgaben und neue Schulden von 200 Milliarden. Russland hat die Ukraine wieder massiv mit Raketen und Drohnen angegriffen. Nach Angaben der Behörden waren fast alle Regionen des Landes betroffen. Auch in Kiew, der Hauptstadt der Ukraine, kam es zu heftigen Explosionen. Mindestens 18 Menschen seien dabei getötet worden und viele wurden verletzt. Die Ukraine hat im Gegenzug russische Ostseehäfen mit Drohnen angegriffen und auch von der russisch besetzten Halbinsel Krim wurden Explosionen gemeldet. Bäckereien, Konditoreien und öffentliche Bibliotheken sollen ab Januar sonntags länger geöffnet bleiben. Bäckereien und Konditoreien bis zu 8 Stunden, Bibliotheken bis zu 6 Stunden. Einzelhändlern reicht das nicht. Sie fordern eine komplette Freigabe der Sonntagsöffnungszeiten. Die Kirchen sind dagegen und auch die Gewerkschaften warnen vor mehr Arbeit am Sonntag.
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0: Ja, und US-Präsident Trump hat im Oval Office, also im Weißen Haus, bestätigt, dass er FIFA-Präsident Infantino gebeten hätte, die rote Karte gegen einen US-Stürmer zu überprüfen. Er halte die Entscheidung des Schiedsrichters nicht für gerechtfertigt. Die FIFA setzte die Sperre danach zur Bewährung aus. Damit darf der Spieler gegen Belgien also auf dem Platz stehen. Der belgische Fußballverband hat deswegen offiziell Einspruch gegen die FIFA-Entscheidung eingelegt. Ob die FIFA die Entscheidung auch ohne Trumps Anruf zurückgenommen hätte, ist offiziell nicht geklärt.
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0: Stuttgart ist die lähmste Crowd in Deutschland für diese Aussage bekommen. Nina Chuba gerade richtig Kritik bei Social Media. Einer schreibt in den Kommentaren, na du hältst ja viel von deinen Fans. Man muss aber auch sagen, bei dem letzten Auftritt, jetzt Ende Juni, waren es 40 Grad. Ich glaube, da hätte ich auch nicht getanzt.
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0: Das Bundeskabinett hat den Haushaltsentwurf für 2027 beschlossen. Höhere Ausgaben und mehr Schulden, dafür aber auch ein Sparkurs bei den Themen Sozialversicherung sowie Steuererhöhung. Die Pläne stoßen auf breite Kritik. Die Industrie findet die Pläne eher wenig solide und Greenpeace meint, es sei ein skandalöser Raubzug bei den Klimaschutzmaßnahmen. Finanzminister Klingbeil verteidigt das Ganze, sie seien notwendig, die Maßnahmen unverfassungskonform. Ein richtig großer Batzen soll in die Verteidigung fließen, außerdem in Straßen, Brücken und ins Bahnnetz. Insgesamt beinhaltet der Haushalt 555 Milliarden Euro Ausgaben und neue Schulden von 200 Milliarden. Russland hat die Ukraine wieder massiv mit Raketen und Drohnen angegriffen. Nach Angaben der Behörden waren fast alle Regionen des Landes betroffen. Auch in Kiew, der Hauptstadt der Ukraine, kam es zu heftigen Explosionen. Mindestens 18 Menschen seien dabei getötet worden und viele wurden verletzt. Die Ukraine hat im Gegenzug russische Ostseehäfen mit Drohnen angegriffen und auch von der russisch besetzten Halbinsel Krim wurden Explosionen gemeldet. Bäckereien, Konditoreien und öffentliche Bibliotheken sollen ab Januar sonntags länger geöffnet bleiben. Bäckereien und Konditoreien bis zu 8 Stunden, Bibliotheken bis zu 6 Stunden. Einzelhändlern reicht das nicht. Sie fordern eine komplette Freigabe der Sonntagsöffnungszeiten. Die Kirchen sind dagegen und auch die Gewerkschaften warnen vor mehr Arbeit am Sonntag.
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0: Ja, und US-Präsident Trump hat im Oval Office, also im Weißen Haus, bestätigt, dass er FIFA-Präsident Infantino gebeten hätte, die rote Karte gegen einen US-Stürmer zu überprüfen. Er halte die Entscheidung des Schiedsrichters nicht für gerechtfertigt. Die FIFA setzte die Sperre danach zur Bewährung aus. Damit darf der Spieler gegen Belgien also auf dem Platz stehen. Der belgische Fußballverband hat deswegen offiziell Einspruch gegen die FIFA-Entscheidung eingelegt. Ob die FIFA die Entscheidung auch ohne Trumps Anruf zurückgenommen hätte, ist offiziell nicht geklärt.
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1: mit Corinna Hein. Wir sind mittendrin in der Fußball-WM. Und da erinnere ich mich immer wieder auch an die WM 2006, das sogenannte Sommermärchen. Besonders an dieses Gefühl der Einheit. Irgendwie war es egal, woher man gekommen ist, wie alt man war, welchen Beruf man hatte. Und am Ende war es sogar fast egal, zu welcher Fußballmannschaft man gehörte. Die Leute haben einfach zusammen gefeiert. Und auch wenn meine Erinnerung vielleicht ein bisschen rosa gefärbt ist, weckt sie in mir eine Sehnsucht. Wie schön wäre es, wenn es immer so wäre. So friedlich und fröhlich und gemeinsam. Eine Sehnsucht fast so alt wie die Menschheit. Schon ein Autor der Bibel hat sie gekannt. Wie schön ist es, wenn Brüder in Frieden zusammenleben. Ich glaube, in Frieden zusammenleben muss nicht bedeuten, ich bin immer mit jedem einer Meinung, sondern dass ich den anderen wertschätze, ihm zuhöre, unvoreingenommen auf ihn zugehe und mich in ihn reinversetze. Und dann muss ich noch immer nicht Best Friends sein, aber ich kann in Frieden mit der Person leben. Bei all den Umständen, die unser Land und Menschen weltweit in letzter Zeit spalten, bitte ich Gott um ein zweites Sommermärchen. Ein Sommermärchen, das über die WM-Zeit hinausgeht. Ich wünsche dir noch einen schönen Abend.
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0: Vorhanden nicht.
1: Also der Song heißt Meine kleine Schwester und es geht darum, dass sie in der Schule ein Messer bei sich hat, weil ich habe keine Ahnung, auf was für eine Schule das junge Mädchen war. Aber da ist es wohl gang und gäbe, dass man eventuell damit rechnen muss, in der großen Pause umgestochen zu werden. Totgestochen.
0: Ey, aber diese Themen in den USA, da gibt es ja immer noch diese Probleme.
1: Ja, na
0: Probleme.
1: Klar. Aber da geht es mehr so ins Thema Mobbing. Und da kann ich mir auch vorstellen, Mobbing, scheiße, alles dies, das und so. Ey, das hat er aber schon ein bisschen sehr schwarz gemalt. Also lasst euch mal ein bisschen ummanteln von einem Gefühl von, ich würde sagen, Ohnmacht und gleichzeitig ein bisschen Fremdscham. Viel Spaß mit Spektakulär, meine kleine Schwester.

0: Auch diese Kirchenglocken, das macht mich fertig. Warum ist am Ende von dem Lied noch Kirchenglocke eingespielt? Ist jetzt einfach von uns, hat die jemanden mit sich genommen? Was ist mit der Schwester denn, Alter?
1: Kann man das nicht? Hat wohl nicht so gute Laune.
0: Es gibt doch Vertrauenslehrer an Schulen, da musst du doch nicht
1: und
0: einfach.
1: Streitschlichter.
0: Also an alle Leute, die wirklich echt Probleme damit haben und ein bisschen jünger sind, das ist der allerletzte Ausweg, ist das. Ihr könnt nicht einfach mit einem Messer in die Schule gehen.
1: Geht wie nicht. Du jetzt einfach so rumgeberlinert.
0: Ich hatte doch extra gemacht. Ich wollte ein bisschen Berlinern an der Stelle, damit man mich auch ernst nimmt. Nee, wir sind aber live aus dem Ruhrpott für euch. 257er Show, immer noch da.
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0: 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Und wir haben uns heute zur Aufgabe gemacht, die diebsten Kack-Songs der 90er und 2000er rauszusuchen. Haben wir tatsächlich auch ganz gut gemeistert, finde ich.
1: Aber jetzt brauchen wir auch wieder was Aufbauendes, Fröhliches, oder?
0: Haben wir was Fröhliches?
1: Ja.
0: Ich erinnere mich gerade. Ah, okay, ja, das ist ja... Ich würde aber sagen, das hat auch eine diepe Message.
1: Aber es klingt fetzig.
0: Es klingt fetzig, es geht nach vorne. Und Woddy und ich haben uns einen miesen Fauxpas geleistet, weil wir haben einfach nur gewusst, dass da irgendwer von Viva mitgemacht hat bei dem nächsten Song.
1: Mhm.
0: Und wir dachten, es wäre Mola gewesen, es war aber Milka. Und das ist so unfassbar
1: und
0: dumm.
1: Es ist macht ja auch
0: eine Frau.
1: Ja, halt es einfach. Ist auch so dumm. Warum sollte Mola denn bei dem Song mitmachen, wenn so der gar keine Frau ist?
0: Es geht ja darum, ich muss mir den Song jetzt auch gleich nochmal anhören, ich bin mir nicht ganz
1: mal,
0: sicher, um was es geht.
1: Am Anfang geht es darum, dass man gerne eine Frau sein mag,
0: ja,
1: als Junge,
0: ja,
1: und dann kommt ihre Strophe und da geht es, glaube ich, darum, dass sie eine Frau ist.
0: Und nicht, dass sie gerne ein Junge sein mag.
1: Genau.
0: Okay.
1: Weil Frauen haben es hart.
0: So öffnet sich der Kreis. Okay, ja. Die 257er Show heute mit Top-Garanten aus den 90er, 2000ern für euer Leben, für also so ein bisschen auch schon Ratgeber heute.
1: Ja.
0: So ein bisschen Ratgebermusik. Girl for a Day von Band ohne Namen mit Milka.
1: Ja.

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2: Welcome
3: immer
2: back.
3: Noch. Immer noch, immer noch. Wir werden nicht rausgeschmissen, tatsächlich. Das hat sich bewahrheitet. Solange er uns nicht sieht, glaube ich, der Chef von Big FM, der Oberste.
2: Deswegen machen wir auch keine Livestreams, während wir die aufnehmen.
3: Es gibt irgendwo in Stuttgart so einen Palast, so einen ganz riesengroßen Palast auf einem Berg, wo ein Vulkan mit drin ist und so. Da ist
2: so, mit so einer Höhle, wo Batman wohnt.
3: Genau, neben Batman direkt wohnt der Chef von Big FM. Aber den werden wir nie zu Gesicht bekommen. Der ist nachtaktiv.
2: Okay. Wir stehen immer früh auf.
3: Wir stehen immer sehr früh auf. Ey, wir haben heute die schlimmsten 90er-Jahre-Songs, die auf keiner 90er-Jahre-Party gespielt werden.
2: Dürfen,
3: rausgesucht. Diepe Kackmucke, habt ihr das auch getauft. Und wo wir gerade bei dem Thema sind. Jetzt gleich kommt ein Song, der wurde tatsächlich von dem Interpreten dieses Songs, beziehungsweise von einem Label höchstwahrscheinlich damals, angefragt bei einem sehr renommierten Künstler, Alter. Also der Song ist, glaube ich, meiner Meinung nach ursprünglich von Herbert Grönemeyer.
2: Mhm.
3: Und wenn dann einfach so ein Schaluppi von GZSZ um die Ecke kommen kann und sagt, hör mal Herbert, ich würde das gerne, ich mach da auch Rap drauf, das würde richtig...
2: Das wird cool, das ist was Neues.
3: Das wird fresh. Das wird, so sagen wir jungen Leute, das wird fresh.
2: Aber ich habe da, also gerade haben wir die Strophe gehört, und ich war verwundert, dass es auf Deutsch ist.
3: Ja, ja,
2: ich dachte, Oli P. hat auf Englisch gerappt.
3: Nein, Oli P. ist sowas von Deutsch.
2: Ich dachte, der hat auf Englisch gerappt. Ich dachte immer, der hat Englisch. Also ich war mir 100% sicher, der hat auf Englisch gemacht.
3: Nein, Oli P. ist so deutsch wie Handtücher auf Liegen. Also das ist so, ich glaube, vielleicht hat er auch mal einen englischen Song gemacht, aber vielleicht verwechselst du den auch mit diesem, obwohl Cappuccino hätten wir auch spielen können. Das ist auch so ein Rapper aus der Zeit. Die sind alle so, oi, oi, oi.
2: Aber also, hatte Oli P. englische Strophen oder hatte vielleicht mal einen englischen Refrain gehabt?
3: Es kann sein, dass der einen englischen Song hat irgendwo. Aber der Song, den wir euch gleich spielen, da geht es mir jetzt im Kern und von Herzen darum, was zur Hölle ist mit Herbert Grönemeyer los gewesen, dass er gesagt hat, okay, klar, der Typ, ist das nicht der Schauspieler von GZSZ? Die sind ja alle total talentiert. Ich würde das gerne begrüßen, wenn er meinen Song nochmal macht.
2: Aber vielleicht hatte der Herbert ja seine Rechte nicht mehr an dem Song und irgendwer anders hat ihn das einfach verhökert.
3: Das kann natürlich sein. Das, vielleicht ist er ja auch ursprünglich gar nicht von Herbert Grönemeyer.
2: Sondern er hat es auch gecovert.
3: Das kann auch sein. Aber auf jeden Fall hat Oli P. damit niemandem einen Gefallen getan. Außer Schalke Olé. Kennst du das?
2: Ja, Oberhausen-Olé gibt's auch.
3: Oberhausen-Olé gibt's auch. Also diese, da ist Oli P. ein gern gesehener Gast. Und ich glaube auch, dass er ein sehr netter Kerl ist. Jetzt mal ganz ab
2: von diesem Song?
3: Vom Rap. Ich finde nämlich als Rapper persönlich, da fühle ich mich persönlich nämlich angegriffen. Wenn man meint, ich bin eigentlich kein Musiker, ich mache aber jetzt mal Rap, weil das kann man ja irgendwie.
2: Weil das geht besser als singen, wenn man nicht singen kann.
3: Genau, das kann man ja irgendwie. Das ist nämlich ein Trugschluss, meine lieben Herren Gesangsvereine. Das ist überhaupt nicht so. Und lass das mal sein in Zukunft. Und jetzt Oli P. mit Flugzeuge im Bauch selber schuld.

0: im Stück, danke. Die 257er Show bei Big FM, Hallöchen. Das war gerade für euch Oli P.
1: Also die Strophen sind ja der absolute Wahnsinn.
0: Wir haben auch gerade festgestellt, es singt ja sogar Herbert Grönemeyer noch. Bei mir auch. Es singt ja sogar noch Herbert Grönemeyer in der Hook. Also tatsächlich hat der quasi, ich verstehe es nicht, wie man da. Herbert Grönemeyer war ja auch damals schon sehr rap-affin. Der hatte Kreuzfeld und Jakob mit auf Tour als Vorgruppe und hat unter anderem mit Berkan einen Song gemacht.
1: Aber nicht damals mit Berkan.
0: Ist immer noch rap-affin. Also der ist bei vielen Rappern mal am Start, weil er die geil findet und so. Ich verstehe aber wirklich nicht, was ihn da geritten hat. Also bei aller Liebe, Oli P. wirklich kann ein ganz, ganz netter Kerl sein, aber was Herbert Grönemeyer da geritten hat, zu sagen, der rappt doch voll fresh.
1: Ja, aber das kannst du dem jetzt auch nicht übel nehmen, weil der Song war wahrscheinlich auch übelst lange in den Charts und die deutsche Gesellschaft hat den Song auch gehört.
0: Ja,
1: weißt du, ich meine? Da muss man jetzt. Das
0: ist natürlich
1: wieder ein schlimmes Kapitel in der deutschen Geschichte mal wieder.
0: Ich glaube, das ist das Finale von einer Oli P-Show. Ich glaube, das ist wirklich tatsächlich immer noch.
1: Ich glaube, der spielte mehrfach.
0: Oha.
1: Ja. Ich bin mir sicher, das ist die Zugabe, aber im Set spielt das auch.
0: Vielleicht als Techno-Version auch, könnte ich mir vorstellen. Meinst du, aber dann muss es ja doppelt so schnell sein, damit er weiterhin so langsam rappen kann.
1: Ja. Keine Ahnung, vielleicht macht ja Chiago den nächsten Remix damit.
0: Bitte, Olli,
1: boah,
0: bitte.
1: Ey, wenn Chiago Flugzeug im Bauch rausbringst, dann also wirklich.
0: Ja,
1: dann,
0: das wird ein Hit, na klar.
1: Dann?
0: Also sorry, das wird dann ein Hit. Dann nehme ich auch alles wieder zurück. Und Chiago schreibt ja wenigstens auch krass und kann auch rappen.
1: Ja.
0: Wir nähern uns langsam dem Ende. Wir sind in der letzten Viertelstunde unserer sagenhaften, unfassbar schönen Sendung der 257.
1: Die euch sehr viel Spaß bereitet hat natürlich.
0: Also ich kann mir nicht vorstellen, dass es nicht so ist, weil die Leute vom Deutschen Radiopreis sind schon ganz nervös.
1: Ja, die kribbelt's in den Fingern, die wollen uns unbedingt schon, wir haben ja schon die Vornominierung bekommen, wir haben ja einen Brief bekommen, wo drin steht, ihr seid schon mal nominiert für nächstes Jahr.
0: Ihr seid schon, wir wollten eigentlich den Deutschen Radiopreis sogar ein paar Wochen vorziehen, jetzt extra für euch,
1: damit
0: Monate.
1: Damit ihr den früher bekommt.
0: Damit ihr den einfach früher bekommt, um zu wissen, wie wertgeschätzt ihr seid.
1: Ja, das ist Sonderpreis für das Lebenswerk kriegen wir.
0: Ja, den finde ich, haben wir auch verdient. Wir haben jetzt mittlerweile die 9. Sendung.
1: Nein, das ist die 10.
0: Die 10. schon. Oh, Jubiläum!
1: Wir haben 10 Sendungen geschafft. Ich weiß nicht, wie viele Sendungen wir vorher gemacht haben. Ein paar hundert, glaube ich. Aber jetzt von diesem neuen Format ist es die 10.
0: Ja, das ist schön.
1: Zweistellig. Ha. Wer hätte das gedacht?
0: Wer hätte das gedacht? Sammy Deluxe. Baby.
1: Apropos Sammy Deluxe.
0: Nein, komm schon. Was? Das ist voll fies. Ich wollte eigentlich sagen, bei dem nächsten Künstler ist es wirklich so, dass es könnte Oli P.'s Bruder
1: sein. Nein, der trägt auch Bruder immer so eine Mütze.
0: Ja, es könnte Oli P.'s Bruder sein. Und es könnte auch der Bruder von jedem aus der dritten Generation sein. Oder von Cappuccino.
1: Also von jedem, den wir heute gespielt haben.
0: Reptile ist, glaube ich, so der Erste, der da mal so ein bisschen einen Schritt nach vorne gewagt hat. Ich habe nämlich mal Songs von dem auf Deutsch gehört. Da klang der
1: von Reptile
0: ähnlich.
1: Krass.
0: Glaube ich zumindest.
1: Ich wusste nicht, dass der Reptile jemals auf Deutsch was gemacht hat.
0: Ja, vielleicht habe ich mich auch vertan. Tut mir leid, Reptile, ich rede nicht mehr über dich. Ich habe Angst vor dir. So, auf jeden Fall kommt gleich Ben und Woddy macht so Mützenwitze.
1: Ich habe auch so eine Mütze.
0: Der hat genau die gleiche Mütze heute.
1: Nee, die hat eine andere Farbe, die Mütze.
0: Das ist bestimmt eine von Ben. Du warst damals bei seinem Konzert.
1: Das ist die Kollektion von dem. Ich habe die extra
0: bei seinem Konzert, du hast sie gefangen.
1: Das ist Merch.
0: Du hast BH hochgeworfen und Mütze bekommen.
1: Bester Tausch.
0: War ja nicht dein BH, glaube ich. So, auf jeden Fall, Ben hat ein wunderschönes Lied rausgebracht, welches heißt Engel. Und bei Engeln, also der Woddy hat wirklich die ersten 35 Sekunden gedacht, das ist eine Predigt von WDR4, heute live Kirche.
1: Ich habe das nicht verstanden.
0: Im Radio. Es ist aber tatsächlich pure Liebe. Also es ist einfach pure Liebe mit der ein oder anderen Gottesmetapher, eventuell.
1: Ich glaube, der hat doch sehr christliche Musik gemacht. Der hat doch irgendwas mit Segne dich und so heißen Lieder.
0: Ehrlich jetzt?
1: Ja, ich glaube, der hat einfach christliche Musik gemacht.
0: Ist das Christrock? Wir haben noch nie Christrock wirklich gespielt, außer Faith Plus 1 von Cartman.
1: Aber ist das Rock?
0: Nee, dann ist Christpop. Christpop. Auf jeden Fall spielen wir gleich Ben für euch ein
1: Ausnahmekünstler seiner Zeit.
0: Ja, kein Fall austauschbarer Rapper seiner Zeit, überhaupt nicht austauschbar. Großer Künstler und Schriftgelehrter.
1: Ja, und wir wünschen euch viel Spaß und wir hören uns vielleicht nächste Woche wieder.
0: Ist schon vorbei?
1: Ja, ist schon vorbei.
0: Och man. Okay, dann vielleicht bis nächste Woche und dann spielen wir die größten Kack-Songs der 90er und 2000er.
1: Part 2.
0: Aber die fröhliche Version. Bis dann.

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0: auch auf Instagram unter Night Lounge, aber da in den Highlights ist jetzt diese WhatsApp, dieser WhatsApp-Kanal angepinnt und dann müsst ihr nicht mehr Screenshots machen und den Link irgendwie rauskopieren. Einfach Night Lounge Instagram und der erste Highlight-Button ist der Link zu unserem WhatsApp-Kanal. Da könnt ihr die Fragen beantworten. Und ja, ich bin gespannt, was heute am Ende der Sendung rauskommt. Greift zum Telefon, lasst uns drüber reden. Das hier ist die Nummer zu mir direkt hier ins Studio.
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0: Was wäre das Schlimmste, was dir heute passieren könnte? Ruft mich an, wir gehen in die erste Leitung. Da haben wir ihn mit der Endziffer 76. Hallo, wer da, woher?
2: Ja, guten Abend, der Nico, ja, hallo aus Duisburg. Ich grüße dich, Daniel.
0: Nico, ja, ich habe dich ja lange nicht gehört.
2: Ja, mein Nummer hast du auch wahrscheinlich nicht angesprochen gehabt, mal wieder. War ja schon mal so.
0: Du, das mache ich schon, das mache ich auch jetzt, aber ich glaube, dass der Speicher hier begrenzt ist und ich glaube, wenn eine gewisse Anzahl an Leuten erreicht wurde, fliegen die ältesten Kontakte raus, wenn die nicht regelmäßig, glaube ich, dabei sind. Irgendeine Logik steckt dahinter. Ich habe sie bis jetzt noch nicht durchschaut.
2: Ach so, ich dachte, das wäre jetzt irgendwie gedacht, ja gut, wenn der nicht anruft, dann lösche ich den mal nicht.
0: Nee, Quatsch. Ah nee, das mache ich nicht. Die Zeit hätte ich gar nicht dafür, mich hinzusetzen und jetzt so zu gucken, okay, der hat schon lange nicht mehr angerufen, den Rot. Nee, keine Sorge. Nee, das mache ich wirklich. Wirklich kann ich, da lege ich mein Herz für ein, das mache ich nicht. Nico, okay. Freue mich, dass du da bist. Thema heute hast du mitbekommen. Du hast es ja auch gehört. Ja. Was wäre das Schlimmste, was dir heute passieren könnte? Was wäre das?
2: Ich weiß nicht, also ist egal, was es ist, oder muss das ein bestimmtes Thema sein? Ist es egal? Oder?
0: Es muss was ganz Bestimmtes sein. Na Quatsch, natürlich nicht. Es muss das sein, was dir vielleicht als erstes einfällt. Das Erste, woran du denkst vielleicht.
2: Also es geht schon mal um das Thema Tochter. Du hast schon mitbekommen, irgendwie hier, dass da Sorgeschreit ist und die Mutter ist halt nicht ganz so einfach, sag ich mal. Ich möchte nicht schlecht reden, um Gottes Willen. Aber mittlerweile sind wir an einem Punkt gelangt, wo es um Thema Pflegefamilie geht. Ob das Kind nicht vielleicht besser in einer Pflegefamilie aufgehoben ist. Und wir sind auch an dem Punkt gelangt, ob man nicht darüber spricht, nicht nur Pflegefamilie. Es geht nicht um den Beschluss, nicht nur um Mutter oder Pflegefamilie, sondern es geht auch darum, ja, ist der Vater nicht vielleicht eine Alternative? So, und das Schlimmste, was passieren könnte jetzt aktuell ist, wenn das Kind wirklich in der Pflegefamilie geht, weil ich dann meine Tochter nur noch einmal, ja nicht mit einmal, alle zwei Monate sehe und wo ich mir denke, ja gut, ob sich dann noch darum zu kämpfen, alle zwei Monate zu sehen, ist schwierig.
0: Also nochmal, kurz Zusammenfassung heißt,
2: ja, das Schlimmste, was passieren kann, ist, die Tochter zu verlieren.
0: Die Tochter zu verlieren? Heute?
2: Genau.
0: Okay, das Schlimmste, was du dir heute, was heute passieren könnte. Für wie wahrscheinlich hältst du, dass das eintritt? Sehr wahrscheinlich, wahrscheinlich, unwahrscheinlich oder sehr unwahrscheinlich, dass das heute passiert?
2: Also die Frage, ganz ehrlich, Daniel, die ist so schwierig, da ich sie gar nicht beantworten kann. Ich kann dir keine Prozentzahl geben, aber ich kann sagen, dass ich um mein Anwalt darum kämpfen, dass sie zu mir kommt und dass es so Unwahrscheinlichkeit so hoch, also ja, dass wir darum kämpfen, dass es nicht passieren wird. Aber genauso gut ist auch möglich, dass es passieren könnte, sag ich mal. Also ich kann dir keine Prozentzahl geben.
0: Du sollst mir keine Prozentzahl geben. Du sollst mir nur die Frage beantworten, für wie wahrscheinlich du es hältst, dass das heute passiert. Aus dem Bauch, aus dem Gefühl heraus.
2: Aus dem Gefühl heraus, sage ich mal, die Wahrscheinlichkeit ist hoch. Okay, sagen wir so. Ja, da muss ich damit rechnen, dann Worst Case. Dann ja, muss ich damit rechnen, dass sie bald weg ist. Ja.
0: Was denkst du, warum ist sie so hoch, die Wahrscheinlichkeit, dass das eintritt?
2: Warum? Die Mutter fällt raus, weil... Gründe muss ich wahrscheinlich nicht hin, weil aus von ihr eine Kindeswohlgefährdung ausgeht und von meiner Seite her, naja, das Gericht auch sagt, ja, mit Hilfen, okay, mit ohne, ich würde auch Hilfen annehmen, das muss ich kurz dazu erwähnen, ohne Hilfen, nein, aber trotzdem, das Gericht kann immer noch sagen, also Familiengericht, kann immer noch sagen, ja, nee, machen wir nicht, weil wir trauen jedenfalls das nicht zu, ja, und wir haben auch noch ein Erziehungsgutachten, das sind mehrere Faktoren, wenn ich dir noch mehr erzählen würde, würden wir morgen noch hier sitzen, deswegen kann ich
0: nicht erlauben. Nein, ich finde das aber schon schön, dass du dich da gedanklich gerade so drauf einlassen kannst, das ist schon viel wert. Die Frage, die ich mir gerade stelle, ist, wenn das jetzt so wäre, ne? Das würde jetzt eintreten. Du sagst ja auch, Wahrscheinlichkeit ist.

0: hoch. Wüsstest du, wie du zu handeln hast? Hast du dir, weil du hast ja gesagt, Wahrscheinlichkeit ist sehr hoch. Also gehe ich mal davon aus, du hast schon so dir überlegt, okay, wenn das und das eintritt, dann würde ich so und so handeln.
1: Wenn das eintritt und das Familiengericht sagt, also Amtsgericht sagt, ja, wir sagen, ey, nee, Vater ist nicht, Mutter sowieso nicht, vergiss das, dann würden wir, also habe ich schon gesagt, mit meinem Anwalt zusammen, würden wir in dem Fall in Beschwerde gehen. Das würde bedeuten, das ist auch in Strafsachen so, dann kann man immer noch sagen, gut, wir gehen in, also in dem Fall gehen wir in Beschwerde und sagen, das Oberlandesgericht, in dem Fall der Bundesgerichtshof entscheidet. So, und wenn das soweit ist, da, ja, und die sagen auch, ja, nee, der Vater ist keine Alternative, weil whatever, keine Ahnung. Dann, ja, würde ich damit abschließen und würde sagen, okay, vielleicht in dem Fall gar nicht so schlecht, weil was bringt mir das jetzt, das Kind hin und her zu reißen? Auch so schwer es mir fällt, um Gottes Willen, ich würde daran kaputt gehen. Daran, das sage ich so offen, wie es ist, ich würde daran kaputt gehen, innerlich. Ja, dann würde ich abschließen, würde aber auch dann sagen, gut, dann bleibe ich hier nicht mehr hier oben, wo ich jetzt wohne, sondern würde auswandern.
0: Das wäre aber ein harter Schritt, ne? Das wäre eigentlich ein Schritt weg von deiner Tochter, wenn du auswandern würdest.
1: Ja gut, aber der eigentlich nicht, weil das Kind wäre so in dem Fall weg. Das Kind wohnt nicht mehr hier in der Umgebung, sondern das Kind kommt dann irgendwo, wo ich nicht weiß, wo. Es ist in der Pflege um hier. Es kann auf gut Deutsch auch, ist er einmal im tiefsten Bayern sein. Mhm.
0: Würde sich das nicht anspornen zu sagen, dann würde ich genau das versuchen herauszufinden.
1: Für einmal im Monat, eine Stunde, sage ich dir ganz ehrlich, wie hoch ist die Wahrscheinlichkeit nach 3 Monaten, weil man ja dann erstmal 3 Monate abwarten muss, ob man das Kind überhaupt mal wieder sieht. Also man muss abwarten, wenn das Kind in Pflegefamilie kommt, sage ich mal, da muss man 3 Monate abwarten, damit das Kind sich eingewöhnt hat in der Pflegefamilie und blablabla. Und dann, wenn ich dann sage, ja gut, man fährt einmal da runter für eine Stunde, ich fahre 6 Stunden runter nach München von mir aus und sage dann, ja gut, ich sehe das Kind eine Stunde und das einmal im Monat, wie hoch ist die Wahrscheinlichkeit, dass das Kind mich wiedererkennt? Wie hoch? Ich sage dir, wie es ist,
0: 0,0. 0,0 sagst du?
1: Ja.
0: Also, warum 0,0?
1: Also, wie gesagt, also ein Kind, was einen Vater 3 Monate nicht gesehen hat, oder auch die Mutter, 3 Monate nicht gesehen hat.
0: Und ja, aber du bist ja einmal, gut, jetzt 3 Monate nicht, aber dann wärst du rein theoretisch einmal im Monat präsent. Vielleicht nur für eine Stunde, vielleicht für 2-3 Stunden.
1: Aber
0: die drei Monate
1: werden aber auf jeden Fall intensiv. Die werden auf jeden Fall drin. Weil die 3 Monate müssen wir erstmal abwarten, damit das Kind sich da eingewöhnt in der Pflegefamilie.
0: Ja, verstehe ich. Und die einzige Chance wäre sie dann quasi danach einmal im Monat, vielleicht für einen Tag, vielleicht aber auch nur für eine Stunde zu sehen, korrekt?
1: Für eine Stunde, auf jeden Fall, ja.
0: Und die Wahrscheinlichkeit, dass du in Erinnerung bleibst, wenn du sie für eine Stunde siehst, ist bei 0,0%.
1: Ja, definitiv, weil ein 4-jähriges Kind erinnert sich nicht nach der Wohnung, oh, guck mal, das ist ein Papa oder bei einer Mama, wie auch immer.
0: Das heißt, selbst wenn das Kind dich dann einen Monat später, den nächsten Monat und den nächsten Monat immer wieder für eine Stunde sieht, du glaubst 0,0, da bleibt nichts übrig.
1: Richtig, ja, definitiv.
0: Warum glaubst du das? Also wer gibt dir die Sicherheit, dass das wirklich so ist? Ich meine, du sagst das jetzt zwar so und ich will das auch gar nicht in Frage stellen, aber 0,0%, krass, woher weiß er das?
1: Meine eigene Erfahrung sagt mir das, weil die Mutter mir ja auch schon, in dem Fall habe ich dir auch schon, glaube ich, gesagt, ich bin mir sicher, wenn das nicht so ist, dann korrigiere mich bitte, habe ich dir dann auch schon gesagt, dass die Mutter ja auch nicht ganz einfach ist. In der jüngeren Vergangenheit, 2024 oder 2025, hat sie mir schon oft das Kind entzogen und da habe ich auch mal meine eine Tochter, irgendwie mal 4 Monate nicht gesehen. So, und da war auch dann so, von wegen ja nur Begleitung ginge, aber wegen ja, dann fragte das Kind auch, wer ist das? Ja, sorry.
0: Ja, verstehe. Wie alt ist sie jetzt gerade aktuell?
1: Also sie wird 4 dieses Jahr im Oktober und da sage ich dir ganz ehrlich, da ist die Chance sehr gering, dass sie mich wiedererkennt, wenn sie mich 3 Monate nicht gesehen hat. Ja.
0: Nico, ich habe meine Großmutter mütterlicherseits einmal im Jahr gesehen. Sie wollte mit mir nichts zu tun haben. Das habe ich noch nie öffentlich gesagt. Aber meinst du, ich habe diese Frau deswegen nicht in Erinnerung?
1: Gilt das schon, also ist das schon immer so gewesen oder jetzt, ist er kurz?
0: Immer.
1: Was? Also
0: es war
1: immer länger so. Oder kurz?
0: Es war immer
1: okay.
0: So.
1: Keine Ahnung. Müssen wir vielleicht beantworten. Weiß ich nicht.
0: Nur du sagst 0,0%. Deswegen habe ich so gefragt, ob du dir so sicher bist.
1: Deswegen, ich habe sie auch beantwortet, warum das so ist. Ja. Also ich gehe davon aus, sie hat dich nicht wiedererkannt.
0: Sie hat mich nicht wiedererkannt. Naja, sie war erwachsen. Ich glaube, sie konnte sich an mich wahrscheinlich besser erinnern. Eigentlich wäre ihr die Frage, ob ich mich nach so einem seltenen Besuch an sie erinnern kann.
1: Oder so rum, ja, Entschuldigung, ja. Genau.
0: Aber ich kann mich daran erinnern. Also 0,0% könnte es schon mal bei mir nicht sein. Hältst du es für möglich, dass auch nur ein Funken Chance besteht, dass sie sich an dich erinnern wird, deine Tochter? Auch wenn du nur eine Stunde am Tag, im Monat anwesend sein wirst. Dass sie trotzdem weiß, da gab's oder da gibt es diesen einen Menschen. Egal wie weit ich zurückblicke, ich weiß immer, dass mir meine Pflegeeltern gesagt haben, du wirst gleich jemanden treffen. Weil das ist ja, man bereitet das Kind ja in einer gewissen Form auch darauf vor, dich zu treffen. Und dass das alles irgendwo auch in ihr Gedächtnis einsickern wird. Und dass sie das vielleicht doch mit mehr als 0,0% abspeichern wird.
1: Da stellt sich die, also stellen sich auch wieder mehrere Fragen.
0: Ich weiß.
1: Ich mache mal kurz ein paar. Ja, also nicht böse sein, um Gottes Willen, ich möchte nicht in die Länge ziehen, aber da stellen sich wieder mehrere Fragen. Erstens, bei dir sind es 12 Monate, bei mir sind es 3 Monate in dem Fall. So, zweitens.
0: Nochmal bitte, das habe ich gerade nicht verstanden. Was hast du gerade gesagt?
1: Ach so, sorry. Also bei dir sind es 12 Monate Unterschied, bei mir sind es 3 Monate in dem Fall Unterschied. Plus dann also die 3 Monate, wo das die Eingewöhnung ist, plus dann halt einmal im Monat, wo man sie dann sehen kann. Bei dir sind es aber dann 12 Monate, aber im Jahr sind es 12 Monate. Auch nochmal irgendwie Unterschiede. Ja gut. Und plus dazu kommt, ja, das Kind, wie schlau, Entschuldigung, ich verstehe mich nicht falsch, aber ich möchte meine Tochter nicht für doof erklären. Verstehe mich nicht falsch, aber wie weit ist die Erinnerung des Kindes geblieben? Also wie weit ist ihr Gedächtnis geblieben, dass sie sagen können, na gut, das ist mein Papa oder das ist meine Mama?
0: Dazu gibt es Studien und die sind so, ja, da hat man inzwischen, also man hat früher angenommen, dass das Kind sich alles vor dem 3. Lebensjahr nicht mehr erinnern kann. Aber inzwischen gibt es auch viele Studien, die sagen, nee, das muss nicht unbedingt sein. Es kann auch sein, dass man sich an Dinge erinnert, als man beispielsweise 2 war. So 100%ig ist das noch nicht. Das hatten wir mal als Thema vor ein paar Jahren, deswegen habe ich mich damit auseinandergesetzt. Und deswegen habe ich auch gefragt, wie alt sie ist. Und deswegen bin ich von deiner 0,0% Rechnung nicht so ganz überzeugt, aber ich höre es mir trotzdem gerne an.
1: Ja, wie gesagt, also die 0,0% bleiben auf jeden Fall. Also, weil 3 Monate, gut, bei dir waren es 12, aber sie ist 4. Und
0: 4 sogar?
1: Ja.
0: Wenn dir jetzt ein Psychologe sagen würde, Nico, die Wahrscheinlichkeit, dass sie weiß, wer du bist und dass sie wahrnehmen wird, dass du einmal im Monat da warst, die Wahrscheinlichkeit ist sehr hoch. Die ist nicht bei 0,% 0,0, die ist vielleicht sogar bei 60 oder 70%. Ach was, machen wir es doch richtig schwierig. Die ist bei 1%. Wärst du bereit, für dieses 1% zu kämpfen? Oder sagst du irgendwie, nö, ist mir zu wenig. Meine Tochter muss schon ein bisschen mehr auf den Tisch legen, damit ich für sie kämpfe.
1: Boah. Also wird viel dieses Jahr. Das ist schwierig jetzt. Für 1%. Egal, wenn man das findet, das ist schwierig. Weil wenn man sagen würde, ja nee, mache ich jetzt nicht, dann ist man so von wegen, ja, was für ein scheiß Vater. Aber ist er mehr Prozent? Ja, ach guck mal, der macht er dann doch mehr. Ist schwierig, sag ich dir ganz ehrlich, ich weiß es nicht.
0: Stell dir mal selber die Frage, ob es Menschen aus deiner Kindheit gibt, wo du ganz, ganz klein warst und wo du sagst, ich erinnere mich noch an die, aber weiß ich nicht, ich kann mich komischerweise noch an den Postboten erinnern oder so. Weißt du, dass du irgendwie sagst, mit dem hatte ich eigentlich nichts zu tun und trotzdem habe ich den noch in Erinnerung. Oder ich kann mich noch an die ältere Nachbarin von uns erinnern, als ich klein war. Keine Ahnung warum, die hat immer lieb gegrüßt. Und deswegen habe ich die vielleicht in Erinnerung behalten. Und immer wenn ich irgendwo eine ältere Dame sehe, verbinde ich das mit der älteren Dame aus der Kindheit. Und da fallen uns, wenn wir wirklich uns mal die Zeit nehmen, fallen uns Leute ein, ja stimmt, da gab es mal diese eine Freundin von meiner Mama, die öfters zu Besuch kam. Die habe ich vielleicht, weiß ich nicht, so eine Erinnerung. Mit der hatte ich ja auch nichts zu tun, die hat sich ja auch nicht um mich groß gekümmert, aber ich kann mich noch an die erinnern.
1: Ja,
0: Das sind vielleicht 1%. Aber ich glaube nicht, dass bei seiner Tochter nur 1% möglich sind, Nico.
1: Du sagst, also trotz, ja, das ist schwierig.
0: Ich weiß. Lass es doch mal sacken und überleg doch mal, ob du wirklich an diesen 0,0 festhalten möchtest. Ob du wirklich überzeugt bist oder ob du sagst, vielleicht ist es ja doch nicht so.
1: Aber du verstehst, worauf ich...
0: Absolut, noch. Voll, natürlich.
1: Okay. Okay.
0: Und ich freue mich, dass du angerufen hast. Nico, ich wünsche dir alles Gute. Bis bald.
1: Dir auch, bis bald.
0: Tschüss, mach's gut. So, weiter anrufen vom Handy, vom Festnetz. Heute stellen wir uns der Frage, was ist das Schlimmste, was dir heute passieren könnte?
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0: Die Nummer zu mir ins Studio. Jetzt gehen wir zu Anastasia nach Dieldorf.
3: Hi Daniel.
0: Anastasia, wie viel vom Gespräch hast du mitbekommen?
3: Nicht so viel. Also so halb. So. Den Anfang habe ich mitbekommen.
0: Aber das Ende nicht mehr. Ich habe jetzt eher gedacht, du hast den Anfang nicht mitbekommen und nur das Ende.
3: Okay. Also ich habe nur den Mittelteil nicht mitbekommen.
0: Den
3: also
0: Mittelteil?
3: Das, also den Anfang, ja, den Anfang und ja. Das Ende.
0: Was würdest du an seiner Stelle machen? Also er sagt, meine größte Angst, meine Tochter zu verlieren. Die Wahrscheinlichkeit sehr hoch. Und wenn das wirklich eintreten würde, dann bedeutet das, ich sehe sie erstmal für 3 Monate nicht, bis sie bei den Pflegeeltern sich eingewöhnt hat. Und dann besteht die Chance, sie nur einmal im Monat für eine Stunde zu sehen. Da er aber glaubt, dass die Erinnerung der Tochter, die aktuell 4 Jahre alt ist, dann eher bei 0,0% sein wird, wenn sie mal groß ist, sagt er, das lohnt sich nicht. Was sagst du?
3: Nee, also ich glaube... Das lohnt sich immer. Also erstens, diese Bindung zu einer Tochter zu haben, das kann man ja nicht einfach nur sagen, so ja, das lohnt sich nicht. Das kann man ja nicht bringen. Und ganz ehrlich zu dem Thema Erinnerung, ich erinnere mich auch immer noch an, ziemlich detailliert sogar an einen Urlaub, den ich mit 4 Jahren mit meiner Mama gemacht habe. Und jetzt sind die sogar an dem gleichen Ort wieder, also meine Mama und meine Schwester mit ihren Kindern. Und die schickt mir Fotos und ich kriege richtige Flashbacks. Also ich erinnere mich wirklich an fast alles über. Und das ist wirklich, also mit 4 Jahren erinnert man sich schon so. Also es gibt natürlich Kinder, bei denen das später einsetzt, dass die Erinnerung stark ist. Aber ich würde mal sagen, es lohnt sich so oder so. Also wenn die Frage wäre, ob es sich lohnt, dann einmal im Monat seine Tochter zu sehen oder wie?
0: Nö, die Frage, die er sich stellt, lohnt es sich, sie einmal im Monat zu sehen, obwohl sie sich ja wahrscheinlich sowieso nicht an mich erinnern wird. Sie wird mich dann sowieso als fremden Menschen sehen. Und er ist davon felsenfest überzeugt, dass sie nicht wissen wird, wer er ist. Und dass sie sich auch das nicht merken wird. Ich wollte einfach nur hinterfragen, wie er darauf kommt und warum er das glaubt.
3: Das frage ich mich auch.
0: Na gut, dann kommen wir zu deiner Frage, beziehungsweise zu deiner Antwort auf die Frage, was wäre das Schlimmste denn für dich, was dir heute passieren könnte?
3: Ja, also erstmal wollte ich sagen, das ist kein schönes Thema und zum Glück ist mir auch nicht auf Anhieb was eingefallen. Erst als ich ein bisschen überlegt habe, habe ich dann... gedacht, das Allerschlimmste, was heute passieren könnte, und das sehe ich auch als relativ wahrscheinlich, leider ist, dass Deutschland auf einmal einen Krieg ausbricht.
0: Diesen Gedanken haben viele.
3: Ja, und das wäre auch das Allerschlimmste, was ich mir ausmalen könnte, was heute passieren könnte. Ich glaube, nichts anderes wäre schlimmer.
0: Warum glaubst du das, dass das heute passieren könnte?
3: Naja, es kommt jetzt nicht auf ausgerechnet heute an, sondern ich denke das schon seit einer Weile, dass es halt einfach möglich ist, dass es passieren kann, weil Deutschland sich halt leider sehr viel in andere Kriege einmischt und das kann halt auch dem einen oder anderen Land oder dem einen oder anderen Präsidenten oder so halt aufstoßen und denke halt, dass dadurch Deutschland sich selber auch gefährdet.
0: Was sagt denn dein Wahrscheinlichkeitsbarometer? Du hast es vor dem schon mal gesagt, ich habe es nicht ganz rausgehört.
3: Ja, relativ wahrscheinlich. Ich würde mal sagen, wenn ich jetzt eine Prozentzahl nennen müsste, würde ich sagen, liegt bei 55%.
0: 55?
3: Ja.
0: Wahrscheinlichkeit 55. Und warum 55? Weil wir uns einmischen.
3: Ja, weil wir uns extrem, extrem, extrem viel einmischen und ich weiß auch, dass das vielen Präsidenten aufstößt, dass wir uns so viel einmischen.
0: Ja, das wird ja auch von vielen irgendwie gesagt.
3: Ja, wir sind jetzt nicht unbedingt ein großes Land und ich weiß auch, dass wir nicht unbedingt die meisten Waffen haben. Ja, wir haben jetzt wieder ein bisschen aufgerüstet, aber im Prinzip die Soldaten und die Waffen reichen bei uns in Deutschland auf jeden Fall nicht für einen richtigen Krieg.
0: Ja klar, verstehe. Wenn du auf der Straße abends, abends muss nicht sein, du läufst tagsüber durch die Stadt und du siehst, dass da zwei sich streiten. Ja, und dass die eine Person irgendwie auch in Not ist irgendwie. Würdest du dazwischen gehen oder würdest du vorbeilaufen?
3: Also wenn eine Person in Not ist, da kommt es halt dann darauf an, in was für eine Situation. Ich kann als Frau leider nicht so viel tun, wie jetzt beispielsweise ein durchtrainierter Bodybuilder oder sowas. Der könnte einen wegschubsen und auch halt ja die Situation handeln. Ich kann nicht jede Situation als schwache Frau sozusagen handeln. Aber wenn ich sehen würde, eine Frau ist in Not und ja.
0: Würdest du die Polizei rufen?
3: Ich glaube schon.
0: Würdest du ihr deinen Pfefferspray zuwerfen?
3: Ich glaube, ich würde um Hilfe bitten, aber ich könnte nicht selber helfen.
0: Würdest du ihr das Pfefferspray zuwerfen?
3: Ja, ich würde das auch selber benutzen, wenn ich welches hätte.
0: Ja gut, aber du bist ja gerade nicht angegriffen. Also du würdest ihr Mittel geben, um sich zu verteidigen, oder?
3: Ja, aber ich finde, das ist kein Vergleich, ehrlich gesagt.
0: Nein, wir können aber darüber diskutieren. Warum passt der für dich nicht? Sag das ruhig. Lass uns offen drüber sprechen.
3: Weil es um deutlich, deutlich, deutlich mehr Leben geht in einem Krieg als in einer Diskussion oder einem Streit.
0: Das heißt aber, du sagst ja, weil wir uns einmischen. Wir sollen uns ja nicht einmischen. Was sollen wir dann machen? Hilfe rufen? Sollen wir die Polizei anrufen? Ja. Nein, ist ja Quatsch. Weißt ja selber, das ist ja Blödsinn.
3: Die meisten Dinge klären sich halt auch irgendwie und dann muss man Kompromisse finden und ich denke halt einfach, ich weiß nicht, ich bin halt leider vielleicht auch nicht ganz neutral, was den einen oder anderen Krieg und mit den einen oder anderen Krieg meine ich vor allem den Ukraine- und Russland-Krieg, was den betrifft, bin ich nicht neutral, ich bin voreingenommen und ich denke einfach, dass wenn Deutschland sich nicht so massiv in die Waffenbelieferung der Ukraine und eingemischt hätte, dass dieser Krieg deutlich kürzer gewesen wäre und deutlich weniger Opfer zur Folge hätte. Das ist meine Meinung. Ich weiß nicht, ob das auch definitiv so wäre, aber ich bin ziemlich fest davon überzeugt.
0: Ich wünsche es uns beiden, dass es nicht passiert und uns allen. Trotzdem würde ich gerne wissen, wenn dem so käme, deine schlimmste Befürchtung trifft ein, was wäre deine Handlung? Was würdest du dann machen?
3: Das ist eine wirklich gute Frage. Also ich glaube, ich würde so schnell es geht alle meine Liebsten zusammenpacken und verschwinden.
0: Was würde passieren, wenn sie sagen, ich will nicht gehen? Mama sagt, ich will bleiben, das ist mein Haus. Papa bleibt auch. Deine Freunde sagen irgendwie, ich kann nicht. Und dann sagst du, warum? Weil mein Freund nicht geht, ich will auch nicht gehen, ich liebe ihn, ich bleib hier. Würdest du auch alleine gehen?
3: Das ist schwierig. Ich weiß halt, dass meine Mutter sowieso am liebsten nicht mehr in Deutschland wäre. Deshalb wäre dieses Problem zumindest schon mal weg. Mhm. Aber bei meinen Freunden würde ich dann nicht, also da, wenn meine Freunde sagen, ich komme nicht mit, dann ist okay für mich. Dann werde ich trotzdem gehen. Aber bei meiner Familie bin ich mir ziemlich sicher, dass die da mitziehen würde. Wir haben ja auch alle im Prinzip, also außer ich ehrlich gesagt, aber der Rest meiner Familie hat alles zwei Staatsbürgerschaften beziehungsweise zwei Ausweise.
0: Deutsch-Russisch, ne? Hast du, glaube ich, gesagt, oder?
3: Genau.
0: Das heißt, du würdest dann nach Russland?
3: Ja.
0: Würdest du dich da sicher fühlen?
3: Ja.
0: Aber du weißt, dass dieses Land dann ja auch gerade im Krieg sich befindet. Befindet sich es auch jetzt, aber dann ja noch mehr sogar.
3: Ja, das kann sein. Aber ich weiß, dass Russland groß genug ist, erstens. Und zweitens, solange man jetzt nicht in den Metropolen und an den Hotspots des Krieges, keine Ahnung, wie man das sonst nennen soll, sich befindet, dass da auf jeden Fall ein friedliches Leben führen kann.
0: Habt ihr das schon besprochen? Ist das schon so, dass du sagst, okay, wir wissen ganz genau, an welchen Ort wir gehen werden. Da gibt es auch Familie, Freunde, die uns dann direkt aufnehmen würden. Oder sagst du, ehrlich gesagt, nein, dieses Szenario haben wir nicht durchgespielt.
3: wir haben schon mal fantasiert, so, aber so richtig durchgespielt und gesagt, so da und dahin und so, haben wir nicht, nee.
0: Würde es dir ein besseres, sichereres Gefühl geben, wenn ihr es mal durchspielt und wirklich durchplant?
3: Weiß ich nicht. Also, ich bin ja selber auch mit der Situation so überfordert, wie sie gerade ist. Und ich habe auch generell schon, nicht nur jetzt, wenn hier Krieg ausbrechen würde, sondern allgemein über das Auswandern nachgedacht, weil ich einfach vieles an der deutschen Regierung nicht mehr so gut finde, wie meine Eltern früher, als sie hierher ausgewandert sind.
0: Also da hat sich was negativ verändert, oder wie?
3: Das kann ich halt nicht 100% sagen. Ich bin jetzt 22, so lange kenne ich die deutsche Regierung noch. Aber ja, für mich gibt es keinen plausiblen Grund, hier bleiben zu müssen, außer dass ich hier mein Leben führe gerade.
0: Oh, das würde mich mal interessieren. Welches, ja, nicht ja, also, aber welches Jahrzehnt würdest du rein interessehalber gerne erlebt haben? Wo du sagst, so da, ich glaube, das wäre vielleicht eine coole Zeit in Deutschland gewesen. Gibt's da sowas? Weil ich habe sowas. Ich weiß nicht, ob du sowas auch hast. So, ich denke mir so, oh, weiß ich nicht, vielleicht wären die 80er voll cool gewesen, wenn ich da schon erwachsen gewesen wäre und nicht erst geboren. Gibt's bei dir auch sowas oder gar nicht?
3: Also die 90er hätte ich gerne in meiner Jugend erlebt. Weil so viele Sachen, die in den 90ern abgingen, das ist, ich feiere das zu sehr. Also ich feiere dieses 90er-Motto, auch 90er-Partys, 90er. Es ist halt einfach fast wie eine andere Welt. Ne? Alle sind irgendwie glücklich und bunt angezogen und gut drauf und das machen Party und. Also das hätte ich gerne erlebt, ja.
0: Kein Internet, dafür aber das Jamba-Klingelton-Abo. Es war schon eine verrückte Zeit, das stimmt, ja.
3: Ja.
0: Anastasia, vielen Dank für dieses offene Gespräch. Dir einen schönen Abend, alles Gute dir.
3: Dir auch einen schönen
0: Abend. Bis bald,
3: Abend.
0: Mach's gut, tschüss. So, anrufen dürft ihr auch vom Handy und vom Festnetz. Unser Thema heute Abend. Was wäre das Schlimmste, was dir heute passieren könnte? Die Nummer zu mir.
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0: Die Nummer ins Studio und wir ziehen weiter. Wohin denn? Muss man gerade mal gucken. Da wartet Sibylle aus Oberwolfer. Sibylle, grüß dich.
4: Ja, hallo Daniel, guten Morgen.
0: Guten Morgen. 00:30, stimmt, kann man schon sagen. Was ist deine schlimmste Befürchtung, die heute eintreffen könnte?
4: Es ist so, dass das Geld entwertet wird. Mhm. Weil der Euro nämlich nicht so stabil ist.
0: Mhm.
4: Dass wir wieder von vorne anfangen müssen, so wie damals im Krieg.
0: Also die größte Befürchtung ist, dass der Euro entwertet wird. Gut, aber wenn wir uns jetzt mal das Ganze so aus der inflationären Sicht anschauen, dann ist das ja auch so, ne? Wir kriegen heute weniger für 50 Euro als vor 10 Jahren.
4: Ja, das stimmt.
0: Oder
4: das stimmt.
0: Vor 5 Jahren, das stimmt. Reicht ja auch schon, ne?
4: Das stimmt. Vor 5 Jahren, das reicht auch schon, ja.
0: Reicht schon. Oder wir können sogar noch kürzer machen. Vor einem Jahr war der Sprit auch wesentlich günstiger. Das heißt, egal wohin wir blicken, es war irgendwie alles günstiger, ne? Das heißt, das, wovor du Angst hast, das findet ja bereits statt. Aber deine größte Angst ist, dass du irgendwann vielleicht, das, was du gerade ansprichst, sind ja die Zeiten, in denen man, in denen das Geld, deutsche Mark damals, ne, oder Reichsmark, die quasi gar nichts mehr wert war, wo man, müsst ihr euch mal anschauen, das war verrückt, da hast du Millionen auf den Tisch legen müssen, um dir zum Beispiel ein Brot zu kaufen.
4: Brot, genau. Und heute ist es so, ein Brot kostet 5 Euro.
0: Was? Wo kaufst denn du dein Brot?
4: Ja, 4,90.
0: Mhm. Beim Bäcker oder nimmst du so eins aus dem Discounter?
4: Ich esse. Nee, beim Raiffeisen. Beim Raiffeisen.
0: Das kann ich nicht, okay. Und 5 Euro empfindest du als Brot. Einfach zu viel? Oder wie, ich weiß nicht, wie lange hält dir ein Brot? Ich kaufe gar kein ganzes Brot, weil ich weiß ganz genau, das schaffe ich gar nicht. Und nach 2 Tagen ist das hart. Dann kann ich mir ein neues kaufen.
4: Nee, wir gefrieren es immer ein, 2 Hälften.
0: Oh, das ist schlau. Das habe ich einmal gemacht, aber ich mochte dann den Geschmack nicht mehr nach dem Auftauen. Okay, was machst du immer noch? Wie schön. Schlau, dann wirfst du nicht so viel weg. Finde ich sehr, sehr gut. Sehr gut.
4: Ja. Nein, es ist einfach so, du versuchst dein Leben zu gestalten, so gut wie es geht, mit dem Geld, was du hast. Du versuchst dir ein bisschen was wegzulegen, kriegst keine Zinsen mehr dafür. Mhm. Und eines Tages wird es kommen, dass das Geld nichts mehr wert ist. Und das ist meine größte und schlimmste Befürchtung.
0: Und dieser Tag könnte für dich sogar heute sein. Warum glaubst du das, dass es heute sogar passieren könnte? Was könnten die möglichen Auslöser dafür sein?
4: Sehen wir doch bloß einmal bei den Firmen. Die wandern aus ins Ausland. Die Arbeitslosigkeit steigt. Und es wird immer schwieriger, Arbeit zu finden. Die gehen jetzt zum Beispiel, haben sie ja vorgehabt, an die Renten zu gehen. Mhm. Das machen sie ja jetzt im Moment gerade.
0: Großes Thema aktuell, das stimmt, ja.
4: Und wenn man für seine Jahre, wo man gearbeitet hat, nicht mehr das Geld kriegt, ja, wie soll man dann rumkommen, wenn es keine sozialen Hilfen mehr gibt? Nehmen wir mal an, das Grundsicherung wird es nicht geben. Wird es nicht mehr geben. Furchtbar. Das ist einfach wegstreichen.
0: Ja. Du weißt, es gibt Länder, ne? Westliche Länder, in denen das so ist, in denen sowas auch nie gab, in der Art, wie wir es bei uns haben.
4: Ja, ich weiß. Und das muss man sich ja mal vorstellen.
0: Was macht das mit dir?
4: Das jagt mir Angst ein.
0: Verstehe ich.
4: Oder das andere Beispiel ist, jetzt habe ich es wieder vergessen. Gleich habe ich es wieder.
0: Nicht schlimm, lass die Zeit. Was könnte es sein?
4: Ah ja. Gott, noch einmal, jetzt habe ich. Es ist mir aus dem Kopf.
0: Ich kenne das. Man hat's und dann ist es plötzlich weggesprungen und dann denkt man, das gibt's doch gar nicht. Ich habe es doch gerade noch gehabt. Genau. Du kannst ja nochmal zurückkehren an den Punkt, wo du es verloren hast.
4: Nee, ist es so. Ja.
0: Du hast es verloren, als du gesagt hast, wenn dann immer alles teurer wird, man sieht es jetzt schon an den Renten und ja.
4: Ach Gott, nochmal. Ja. Kleiner Moment, ich hab's gleich.
0: Kein Problem.
4: Ja. Ich wollte noch was sagen zu dem ersten Sprecher von heute Abend.
0: Nico,
4: ja genau, mit dem Kind, ob es sich lohnt. Es lohnt sich immer. Ich habe selber 4 Kinder und die sagen mir heute, Mama, für das, dass du alle 2 Wochen da warst, sind wir dir so dankbar. Wir haben so eine schöne Zeit gehabt. Und ja, das wollte ich nur sagen. Es lohnt sich immer. Und zu dem anderen Thema wegen dem Geld, es ist einfach fürchterlich, wenn man nämlich sieht, wenn man in Urlaub fliegt, ja. Mhm. Wir in Deutschland fliegen in Urlaub nach Afrika, ja. Sind dort in einem Hotelresort. Und die sagen ja immer, ja, wenn man im Hotel bleibt oder die Hotelangebote, nimmt, wenn man Ausflüge macht oder so, da passiert ja nichts, ne? Mhm. Gehst du aber dann einmal wirklich raus und siehst dann einmal nur eine Straße weiter, wie schlecht es den Leuten geht, müsstest du eigentlich ein schlechtes Gewissen kriegen.
0: Das stimmt, ja.
4: Weißt du, wie ich meine?
0: Ja. Ja, was heißt schlechtes Gewissen? Du könntest dir in dem Moment ja viele Fragen stellen, ne? Warum geht es denen so schlecht? Vielleicht auch mal die Hintergründe erfragen, mal mit denen sprechen und dir vielleicht überlegen, kann ich irgendwas tun? Will ich irgendwas tun? Fühle ich mich dafür verantwortlich? Fühle ich mich dazu aufgefordert, vielleicht was zu machen? Oder finde ich es einfach nur schlimm und wünsche mir, dass
4: Plan da was... International.
0: Was meinst du bitte?
4: Von Plan International habe ich jetzt 2 Patenkinder. Plan International, das ist eine Organisation, wo kleine Kinder aufnimmt, die Schulausbildung kriegen, die einen Arzt haben, die Wohnung haben, Kleider haben, mhm, und wo Jugendliche unterstützt werden mit 5 € pro Tag.
0: Mhm. Und das fühlt sich gut an, oder? Du machst
4: und
0: das ja.
4: Da habe ich jetzt 2 Patenkinder.
0: Okay. Und das fühlt sich für dich gut an, oder? Hast du das Gefühl, damit kannst du ein bisschen was in der Welt erreichen?
4: Ja. Weil vor allen Dingen ist es so, die Kinder, die schreiben dir in ihrer Sprache, das wird dann übersetzt vom Übersetzer ins Englische. Und ich kann dann in Englisch denen schreiben, dann wird es wieder in die Muttersprache umgesetzt, übersetzt. Und da kann man kommunizieren mit den Kindern. Mhm. Und man sieht im Laufe der Zeit, beim Heranwachsen, was aus ihnen geworden ist.
0: Mhm. Ja, ist doch. Ich finde das schön. Ich habe das schon mal gesehen. Das haben auch Freunde von mir gemacht und so weiter. Und die sind sogar noch einen Schritt weiter gegangen. Die hatten sogar die Möglichkeit, das hat leider nicht jeder, die sind dann dahin geflogen und haben sich das mal vor Ort angeschaut, das Leben von denen.
4: Genau. Aber ich habe leider das Geld nicht. Sonst würde ich das auch machen.
0: Hat leider nicht jeder die Möglichkeit zu. Ja. Sibylle, ich danke dir für deinen Anruf. Ich wünsche dir alles
4: nicht
0: Gute. Pass auf dich auf und bis zum nächsten Mal.
4: Ja, danke schön, Daniel.
0: So, anrufen dürft ihr auch vom Handy vom Festnetz. Die Nummer heute zu mir ins Studio.
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0: Was wäre das Schlimmste, was dir heute passieren kann? Das möchte ich ganz gerne von euch wissen. Lasst uns darüber reden. Vielleicht habt ihr eine Idee. Ich bin gespannt, eure Gedanken zu hören. Die Nummer zu mir ins Studio habt ihr. Jetzt gehen wir weiter. Zu wem denn? Muss man gerade gucken. Da wartet wer mit der Endziffer 97. Guten Abend, wer da woher?
5: Guten Abend, Daniel. Hier ist der Achim aus Mayen. Wir hatten schon mal gesprochen.
0: Achim, schön, dass du da bist.
5: Achim, ich muss ja sagen, Daniel, du hast eine Top-Sendung. Ich höre jeden Abend im LKW, wenn ich nachts von Bochum zurückkomme. Super. Ja, meine größte Sorge wäre nach 47 Jahren Ehe, dass meine Frau verstirbt. Oder dass mein Sohn stirbt. Weil ich musste vor 9 Jahren meine Tochter beerdigen mit einem Hinterwandinfarkt hat sie gehabt. Und das war so schlimm.
0: Darf ich fragen, was genau passiert ist?
5: Die hat einen Hinterwandinfarkt gehabt, einen Herzinfarkt, aber Hinterwand.
0: Was ist das? Das habe ich schon mal gehört, aber ich kann es mir nicht erklären. Du kennst das bestimmt besser als ich erklären.
5: Sofort tödlich. Da kann der Arzt daneben stehen, da kann der nichts mehr machen.
0: Wie alt war sie?
5: War 36.
0: 36 war sie?
5: Ja, da kann ja nichts Schlimmeres passieren, als wenn die Tochter als erstes geht, bevor du gehst.
0: Darf ich fragen, wie alt du bist, Achim?
5: Ich bin 67.
0: 67 schon? Okay. Das,
5: ja.
0: Ich habe das jetzt nicht rausgehört und ich dachte gerade, der hat schon so eine große Tochter, der Achim, krass.
5: Ich habe da einen Sohn, der ist 38 jetzt. Mhm. Und da habe ich echt, wenn der mal gehen würde oder meine Frau nach 47 Jahren verheiratet, würde ich ein tiefes Loch fallen.
0: Das ist absolut nachvollziehbar. Ich glaube sogar, ich habe damit gerechnet, dass heute das alles sich mehr um diese Themen drehen wird, weil wir ja automatisch irgendwie an unsere Liebsten auch denken, ne? Und dass wir die nicht verlieren wollen.
5: Ja. Zu deiner Frage dazwischen gehen vorhin, ne? Ich bin einer, der geht dazwischen. Der schlichtet. Oder kann ich dir ein Beispiel in Koblenz sagen, da war, hat er in der Kneipe geschossen, also einen Schuss gefallen, habe ich die Polizei gerufen, bin reingerannt, habe den so angeschrien, dass der die Waffe fallen lassen und das abgehauen. Also ich bin einer, der da wirklich zwischengeht.
0: Finde ich gut. Aber natürlich darf man nicht übermütig sein, ne? Man begibt sich damit ja auch in Gefahr und man sollte in erster Linie immer sich selbst zuerst schützen, das weißt du.
5: Ja, aber da war ich so in Rage, da gibt doch nicht einen Knall, rein. Dann habe ich den so angebrüllt, der hat das Ding fallen lassen, ich habe die Polizei gerufen, ist der abgehauen. Ja. Den haben sie aber nachher gekriegt.
0: Da muss man schon Courage zeigen.
5: Ein Gespräch ist, schreibt es, geht zwischen und schlichtet ab. Ja. Steckt mich dazwischen und schlichtet ab.
0: Okay. Danke für das Feedback dazu. Ich würde gerne wissen, du sagst ja, meine größte Angst ist, dass das Schlimmste, was passieren kann, meine Frau oder meinen Sohn heute zu verlieren. Die Wahrscheinlichkeit, was sagst du, was sagt dein Barometer?
5: Ja, mit der Frau, die Mutter ist auch früh verstorben. Ja, und da ist das halt immer im Hintergedanken. Ne? Das spielt immer im Hintergedanken mit. Und wir werden ja auch nicht jünger, ne?
0: Das werden wir nicht. Aber was wir auf jeden Fall können, ist ja, dass wir auf uns achten, würde ich jetzt sagen.
5: Du
0: kannst die Liste gerne erweitern mit mir zusammen. Also wir müssen auf uns achten, wir müssen auf uns aufpassen. Das heißt natürlich gegenseitig aufpassen, aber auch, dass wir uns gesund ernähren, dass wir Dinge weglassen, die schädlich sind, die dazu führen, dass alles etwas kürzer werden kann. Alkohol, Zigaretten, Drogen, was auch immer.
5: Machen wir alles nicht.
0: Wie sieht's aus mit Arbeit? Arbeit kann einen auch kaputt machen, wenn man einen Job hat, der körperlich vielleicht sehr anstrengend ist, der dazu führt, dass wir wenig schlecht schlafen.
5: Rentner, ja, bin ich ja jetzt Rentner und fahre nur noch nachts 10 Tage oder 15 Tage im Monat.
0: Jetzt hat sich, glaube ich. Ah, jetzt bist du ja da. Okay. Wir hatten ein kurzes Funkloch bei dir, Achim. Nee,
5: das war der Spurassistent.
0: Der Spurassistent?
5: Ja. Wenn die eine
0: Ansage macht?
5: Ja, wenn die eine Spur wegholen, dann bleibt der Kleber auf der Spur und der Assistent sieht das als Linie sozusagen an.
0: Ah, okay. Geht ihr denn regelmäßig auch zur Kontrolle? Also, oder sagst du irgendwie, solange nichts drückt, nichts juckt, gehe ich nicht zum Arzt?
5: Ich hatte vor 10 Jahren eine Krebs-OP. Durch einen Tumor, durch so einen Hautkrebs entstanden ist. Da haben die 33 Lymphknoten und die Ohrschleimdrüsen und alles rausgeholt. Ich muss jedes Jahr zur Kontrolle. Obwohl es schon 10 Jahre her ist. War ich auch einen Monat im Krankenhaus gelegen, mit Lungenembolie beide Seiten und alles so was. Also ich nehme da auch alles mit.
0: Und du achtest auch darauf, dass die Familie da immer wieder mal schaut.
5: Ja,
0: die Dinge nicht in die Ferne schieben. Wenn dein Sohn dir sagt, du Papa, ich habe jetzt schon seit einer Woche irgendwie hier und da ein Stechen, dann bestehst du darauf, dass er sich drum kümmert.
5: Ja, vor allen Dingen macht er jetzt auch diese Früherkennung hier, sag mal schnell, diese Hautkrebs, weißt du, diese
0: Hautkrebs.
5: Ja.
0: Ist das bei euch ein Thema in der Familie?
5: Ja, wir sind da anfällig, ja. Ja, meine Mutter hat auch schon öfter was rausgeschnitten. Er kriegt jedes Jahr ein bisschen was rausgeschnitten. Und dann musste wirklich zur Kontrolle laufen, sonst gibt das gar nichts. Aber sagen wir mal, den Haupttumor, den haben die rausgekriegt, alles weg.
0: Du hast am Anfang des Gesprächs gesagt, das ist ein Gedanke, der dich tagtäglich begleitet. Diese Angst davor, deine Frau und dein Kind, also deine Liebsten einfach zu verlieren. Denkst du, dass, wenn du das so sagst, ich habe diesen Gedanken eigentlich jeden Tag im Hinterkopf, glaubst du, dass der einen Einfluss auf dein Leben hat?
5: Ja, du lebst anders, Daniel. Du lebst anders, von heute auf morgen.
0: Lebst du bewusster oder lebst du ängstlicher?
5: Ja, du lebst sehr bewusster. Du dankst dem lieben Gott jeden Morgen, dass du wach wirst und alle sind noch da. die Lungenembolie wäre ich bald gestorben. Das hätte 10 Minuten später wäre ich schon nicht mehr gewesen. Das war gleich nach der Krebs-OP. Und da bin ich den Leuten lieben Gott dankbar, dass ich jeden Morgen aufwache und alle sind da.
0: Und dann?
5: Ja, da freue ich mich.
0: Alles gut.
5: Da freue ich mich. Ne? Dann danke ich, lieben Gott. Hast du wieder gut gemacht.
0: Wie gehst du um mit Tagen, an denen es mal nicht läuft? Die kennen wir alle, die haben wir auch alle und manchmal trüben sie so ein bisschen. Da haben wir das Gefühl, heute ist der ganze Tag grau und grau, es ziehen dunkle Wolken auf. Wie hilft dir vielleicht auch diese Erkenntnis in solchen Tagen? An solchen Tagen?
5: Ja, an solchen Tagen bin ich dann froh, wenn ich in Amsterdam LKW fahre. Da kann ich mich ablenken. Weißt du?
0: Ist es das, was du in dem Moment brauchst, Ablenkung?
5: Ja.
0: Also verzeih mir, dass ich das jetzt so frage, weil du ja sagst, meine Frau und mein Sohn sind die wichtigsten.
5: Ja, aber sonst frisst dich das auf, weißt du? Wenn du nur immer dran denkst, ne? Ist das mal eine Abwechslung sozusagen, wo du mal abschreiben kannst.
0: Ja, das verstehe ich. Greifst du an solchen Tagen auch mal zum Telefon und sagst irgendwie, heute war ein richtig blöder Tag? Ich glaube, ich muss mal einen von beiden einfach mal anrufen, einfach mal hören.
5: Aber wir telefonieren öfter. Also mit dem Sohn bis zweimal die Woche. Da rufe ich meine Mutter an, immer zweimal die Woche. Aber wir sind laufend im Gespräch.
0: Und das Verhältnis ist auch immer gut?
5: Ja. Schön. Wir haben ein Top-Verhältnis.
0: War das schon immer so?
5: War immer so. Also familiär ist bei uns hochgeschrieben, also immer groß da. Geburtstage und alles wird zusammen gefeiert.
0: Hast du das Gefühl, dass das so ein Zusammenarbeiten ist oder dass du sagst, na, wenn ich ehrlich bin, ich bin schon immer der so ein bisschen schlichten muss, so ein bisschen, du hast ja vor dem auch gesagt, ne, wenn ich sehe, irgendwo gibt es Streit, ich bin der Schlichter, ich sehe mich da in der Verantwortung. Ist das in der Familie auch so oder sagst du, nö, ich glaube, das machen die anderen genauso wie ich, da bin ich der einzige Schlichter hier.
5: Nee, ich bin nicht der einzige Schlichter. Mach meine Mutter auch, mein Sohn auch, meine Frau auch. Da sind wir alle so veranlagt.
0: Also du hast es von deinen Eltern gelernt und du hast es an deine Familie weitergegeben.
5: Genau so ist das.
0: Schön, sehr schön. Mensch Achim, das war mal ein tolles Gespräch. Danke dir. Also die anderen waren auch toll, aber das war so ein leichtes, das war nicht so... Ja, ich freue mich für dich einfach, dass du deinen Weg gefunden hast, mit diesen Sachen umzugehen. Das meine ich
5: damit. Daniel, mach weiter so mit der Sendung.
0: Dir alles Gute, bis bald. Mach's gut. Tschüss.
5: Ebenfalls, ne? Ciao.
0: So, und ihr dürft auch anrufen vom Handy und vom Festnetz. Die Nummer zu mir ins Studio.
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0: So, Achim, und das meinte ich gerade mit der Aussage, hat für sich seine größte Angst erkannt und hat aber auch festgestellt, was er dafür tun muss, dass diese Angst ja nicht überhand gewinnt. Und das fand ich so bemerkenswert irgendwie, dass er das mit so einer inneren Selbstverständlichkeit macht. Das ist ganz klar für mich, dass ich mich sorge um meine Familie, dass ich immer schaue, dass ich das nicht ignoriere und auch gucke, dass wir uns immer gut und lieb verstehen. Gehen wir in die nächste Leitung. Wen haben wir dran? Müssen wir mal gerade gucken. Habe ich jetzt schon den Knopf gedrückt? Ich drücke ihn nochmal. Gerade aktuell 2 Leitungen frei.
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0: So, wen haben wir dran? Mit der Endziffer 25. Hallo, wer da? Woher? Hallo, wer da?
6: Hi.
0: Hi. Wer ist denn dran?
6: Hi, hier ist Jana aus Stuttgart. Hi.
0: Jana?
6: Ja.
0: Schön, ich bin Daniel. Freue mich, dass du anrufst. Wie lange hörst du schon zu?
6: Schon ewig.
0: Bist du aus der Puste? Bist du gerade Treppen gelaufen? Oder?
6: Nein, ich war gerade im Raum nebenan und hab's laut. Ich war in der Leitung und dann hört man ja das Radio immer.
0: Ah, dann bist du rübergerannt.
6: Ja, dann bin ich rübergerannt. Oh nein, die 2.50 bin ich.
0: Cool.
6: Schön. Panik.
0: Nein, alles gut. Jana, ich freue mich, dass du da bist. Die Frage hast du ja auch gehört. Der erste Anruf hat gesagt, brauchst gar nicht so, oder der zweite, glaube ich, die zweite ist, nee, genau, Anastasia meint das gar nicht so leicht zu beantworten, weil man da auch gar nicht dran denken will. Aber was wäre es denn? Was wäre denn das Schlimmste, was dir heute passieren könnte?
6: Ich bin übrigens ganz der Meinung, dass das echt eine doofe Frage ist heute. Aber ich habe es mir nicht nehmen lassen und musste meinen Senf jetzt dazugeben. Also, das Schlimmste, was einem passieren oder mir passieren könnte heute, ich habe danach überlegt und habe gedacht, das gibt's gar nicht. Nämlich alles, was Schlimmes passiert ist bis jetzt in meinem Leben, kam so unerwartet. Ich hätte niemals daran gedacht, dass es so mir so etwas zustoßen könnte. Und deswegen kann ich gar nicht sagen, was das jetzt mir persönlich jetzt für morgen oder für heute passieren kann. Deswegen bin ich der Meinung, man sollte nicht immer diese Angst haben und zu sagen, oh Gott, was passiert mir heute schon, was wäre das Schlimmste, was mir heute passiert. Das ist absolut der falsche Ansatz. Aber wie soll ich dir das jetzt erklären? Ich finde, alles, was Schlimmes passiert ist, wo du es nicht erwartet hast an dem Tag, hat auch irgendwie am Ende was Gutes gehabt. Also es ist irgendwas Gutes am Ende dabei rausgekommen. Also du sagst irgendwie so, es kam eine schlimme Diagnose in der Familie und dann dachtest du, okay, der Boden aus dem jetzt wird dir gerade weggezogen. Ja. Genau. Aber was dir das alles geschenkt hat, dieses Ereignis, ist echt unbezahlbar. Und ich muss ehrlich sagen, rückblickend war das sehr hart, was passiert ist, aber es kam wieder irgendwas Gutes dabei raus. Und selbst ein Unfall, den ich mal hatte, das war natürlich sehr unerwartet. Ne? Man rechnet nicht mit dem Motorrad irgendwie, der da in deine B-Säule reinfährt. Und selbst da kam am Ende, hast du gesagt, okay, wenn das nicht gewesen wäre, dann wäre das und das nicht passiert. Und ich weiß noch, ja, wenn ich jetzt das kurz aufgreifen darf, bitte. Also ich war total geschockt an dem Tag, als auf einmal, ich meine, das Schlimmste, was du sagen kannst, ist, okay, irgendjemand verliert sein Leben oder irgendwas Plötzliches, das ist ganz schlimm. Du verlierst diese Person, du hast keine Zeit, dich zu verabschieden. Und ich war in Stuttgart unterwegs und dann hat mich ein Bus bei der Sicht behindert, ich wollte abbiegen und in dem Moment fährt der andere über Rot, ich stand schon auf der Ampel und dieses Motorrad knallt voll in meine Seite rein. Der Typ fliegt über meine Motorhaube, ich sehe es immer noch vor mir und landet 10 Meter weiter und mein erster Gedanke war, okay, geht's meinem Baby hinten gut? Okay, das Baby war in Ordnung.
0: Du hast das Baby dann gehabt.
6: Ja, mein Baby war hinten dran und aber dem ging's gut. Und dann bin ich sofort ausgestiegen, bin zu dem Jungen gerannt. Und dann kam, 5 Minuten später, kam dann die Sanitäterin und meinte so zu mir, und ich finde, das ist sowas von, es hat mir so gut getan in dem Moment. Sie hat gemeint, ihm geht's gut, ihm ist nichts passiert, der wird schon. Ja, der hatte halt ein Schleudertrauma und ja, so halt nicht schön, aber es ist ihm nichts Schlimmeres passiert. Es hätte etwas Schlimmeres passieren können. Und dann hat gemeint, du weißt nicht, wofür das jetzt gerade gut war. Vielleicht wäre er an der nächsten Ampel von einem LKW überfahren worden. Und dann hätte er keine Chance gehabt. Vielleicht bist du seine Retterin gewesen. Du kannst nicht sagen, oh mein Gott, dass du jetzt was Schlimmes gemacht hast. Vielleicht ist es ja was Positives gewesen, was du gerade gemacht hast.
0: Moment mal, er ist doch dir reingefahren, oder?
6: Er ist mir reingefahren, aber wir waren im Endeffekt, ich wollte praktisch abbiegen und musste warten, habe mich vorgetastet und er ist wahrscheinlich über Gelb-Rot, es sind verschiedene Zeugenaussagen, lange Geschichte. Mhm. Aber er ist in mir reingefahren, aber er war ja eigentlich mehr in Gefahr, weil er ist, also ja, mir ist gar nichts passiert, ne? Aber er ist halt geflogen.
0: Lass uns die Situation gar nicht bewerten, sondern lass uns gerne mal auf den Punkt kommen, was du daraus mitnimmst aus dieser Erfahrung.

0: sind, laufen keine Rollen. Das wäre ja langweilig.
1: Ja, genau. Ja. Und du glaubst gar nicht, wenn du jedes Mal die Runde immer selber, das sage ich auch zu meinen Kollegen, ja, das ist so langweilig und bla, ja, dann läuft die Runde doch mal andersrum. Und ich glaube, du kriegst einen ganz anderen Blickwinkel von dem Objekt, sage ich, wenn du die Runde einfach mal andersrum läufst. Ja? Und das ist so, ja. Und deswegen mache ich das auch immer, ja. Also. Und dann siehst du immer noch Sachen, die du vielleicht dann bei dem ersten Kontrollgang übersehen hast, ja. Und das fasziniert mich einfach, ja. Also ich könnte mir das vorstellen, ja.
0: Es ist schön, dass du das so siehst und ich freue mich für dich, dass du da was gefunden hast, was dich erfüllt. Und was mich auch freut ist, Uwe, dass deine Angst, wenn sie eintreten sollte, dass ich keine Angst haben brauche, dass du mich verlässt. Du würdest mir folgen. Und das ist irgendwie auch schön zu wissen.
1: Ich würde dir folgen, auf jeden Fall.
0: Das ist ein tolles
1: auf
0: Gefühl, wirklich. Fall. Und das meine ich gerade wirklich, wirklich aus tiefstem Herzen. Ich finde das gerade sehr schön zu wissen. So, irgendwo speichert das mein Unterbewusstsein ab, so zu wissen, ach, irgendwie geht's weiter. Und es gibt Menschen, die dir folgen werden, die dich kennen, die wissen, dass, weil sie dich mögen oder warum auch immer. Und das ist doch toll.
1: Ja.
0: Uwe, danke dir. Ich wünsche dir einen schönen Abend. Alles Gute.
1: Jo, danke,
0: bis
1: dir
0: bald.
1: Auch.
0: Ne?
1: Bis dann. Ciao.
0: Der Uwe hat, glaube ich, gerade entschieden, was für ein Thema wir morgen machen werden. Der hat mich nämlich gerade inspiriert. Ich habe jetzt gerade schon wieder so eine komische Frage im Kopf. Die zeige ich euch aber nicht. Die sage ich euch erst morgen. Jetzt gehen wir erstmal weiter zu Sarah nach Karlsruhe. Hallo, Sarah.
2: Hallo, Daniel.
0: Schön, dass du da
2: bist. Je später der Abend oder je früher die Nacht,
0: desto schöner die Gäste. So sieht's aus.
2: Ja, das vielleicht auch noch. Ich wollte eigentlich schon längst schlafen, aber es hat so eine Hitze bei mir unterm Dach in dem Zimmer. Ich sitze vorm Ventilator und denke mir, wieso ist es noch so heiß?
0: Was sagt denn das Thermometer bei dir?
2: 34 Grad in der Bettecke.
0: In der Bettecke hast du das Thermometer?
2: Bettecke, nicht
0: Decke. Also Bettecke, wollte gerade sagen. Wo hast denn du uns jetzt gerade mitgenommen?
2: Vor mir stehen, nein, nicht direkt.
0: 34 Grad, das überrascht mich. Die letzten Tage war es doch ein bisschen kühler. Hast du nicht abends durchgelüftet?
2: Ja, hier nicht unbedingt, weil wir können nur zu einer Seite lüften, wie schon oft gesagt. Hm. Und hier wohnen viele Leute, 1 und 1 ist 3, die checken es nicht. Die reißen tagsüber die Gangfenster auf, die Sonne brezelt rein, nachts bleiben die Fenster zu, ich mache sie dauernd wieder auf. Und der Gang, da kann man nichts öffnen, und die Wohnung, dein Zimmer-Apartment geht nach Süden raus, da brezelt die Sonne den ganzen Tag drauf und staut sich die Wärme und die nette Bieterin unter mir, die lüftet nie und da staut sich die Wärme, so habe ich eine Fußbodenheizung auch noch. Heizung von allen Seiten.
0: Ja, stimmt, hast du erzählt, das mit der Fußbodenheizung. Ja,
2: genau.
0: Das ist wirklich nicht
2: und,
0: gut.
2: Jetzt mit der Angst. Ich habe vor gar nichts Angst. Ich bin furchtlos. Aber nur eine Sache. Da ich ja sehr eigenständig aufgewachsen bin, von klein an schon, Internat, Heim, Internat und so, keine Familie in dem Sinn, ich hätte Angst, auf dem noch sehenden Auge blind zu werden.
0: Hättest du es jetzt nicht rausgerückt, dann hätte ich dich darauf angesprochen, weil ich erinnere mich, dass du mir diese Angst mal vor irgendwelchen paar Wochen oder Monaten, wir kennen es ja jetzt schon eine Weile, geschildert hast. Und finde ich mutig, dass du das nochmal sagst.
2: Ist mir 2015 passiert, da eben so ein Blutgerinnsel in der Hauptvene im linken Auge und da sehe ich wirklich nichts mehr.
0: Man muss ja sagen, du hast damals viele, viele Dinge unternommen, um das zu retten, aber eigentlich hat es die Situation verschlechtert. Ne?
2: 42 Spritzen ins Auge.
0: Ja. Mhm. Das kann man sich gar nicht vorstellen. Ich muss ganz ehrlich sagen, mir fällt das bis heute schwer, mir das vorzustellen.
2: Würde. Was? 42 Spritzen ins Auge?
0: Oh Gott, ich habe ja so schon Angst, egal ob es ins Auge oder wohin auch immer.
2: Sei doch nicht so empfindlich. Was glaubst du, was man alles aushält? Da müsst du mich mal kennenlernen. Und drum, ich wäre nicht furchtlos. Und ich finde es auch, man macht sich das Leben so schwer. Angst vor Krieg, Angst vor Unfall, Angst vor dem, Angst, ob eine Katze von links nach rechts läuft oder ob die Zahl 13 Unglück bringt und so Zeug. Also man kann sich das Leben auch damit schwer machen. Was soll das?
0: Ja, aber es steckt manchmal in uns drin. Ich erwische mich ja selbst manchmal dabei, dass ich dann so alte alte Weisheitssprüche, ach guck mal, ein Spiegel ist runtergefallen, 7 Jahre Unglück oder sowas. Ja doch, es ist doch irgendwo in uns drin, dass wir das dann so in dem Moment denken oder auch sogar laut aussprechen. Ich frage mich aber immer,

0: frage mich jetzt, wie viel davon ist vielleicht doch irgendwo in uns drin, auch so unterbewusst, und hat Einfluss darauf, dass wir uns dann an dem Tag tollpatschig verhalten, ne? Oder auch die nächsten Tage oder wie auch immer. Man weiß es gar nicht.
1: Also das habe ich jetzt gar nicht. Das wäre,
0: das ist gut.
1: Wie heißt Self-Fulfilling Prophecy? Also die selbsterfüllende Prophezeiung, wenn man da irgendwie...
0: Die ist echt übrigens. Die ist nicht, das ist keine Hokuspokus, die gibt es wirklich, diese selbsterfüllende Prophezeiung.
1: Nein. Ja, wenn man fest dran glaubt, kann man sich so lange einreden, bis es eintritt, ja.
0: Ja, ja. Also die halte ich schon. Aber setz voraus, dass du die ganze Zeit dran denkst. Das stimmt, ja.
1: Ja, das soll man halt nicht.
0: Also, sag das mal einer Person, die ängstlich ist und die beispielsweise, was weiß ich, vor irgendwas Angst hat, dann die steigert sich da schon rein. Ne?
1: Da hätte ich jetzt ein anderes Beispiel. Versuch mal, jemanden zu wecken, der sich schlafend stellt.
0: Hm? Nochmal bitte? Versuch dich mal?
1: Versuch mal, jemanden aufzuwecken, der sich schlafend stellt.
0: Oh, das finde ich gut. Ich muss gerade kurz mal das Ganze sacken lassen. Versuch mal, jemanden aufzuwecken, der sich schlafend stellt. Worauf willst du?
1: Wenn er davon so überzeugt ist, dass er jetzt so fest dran glaubt, da kannst du lange an jemanden hinreden.
0: Du würdest so lange an der Person rütteln, bis du denkst, meine Güte, der schläft ja wirklich tief und fest.
1: Na,
0: so, oder was willst du mit damit sagen?
1: Stellt kannst du, ja. Schlaule, wenn sich jemand schlafend stellt,

0: aber es gelingt mir nicht immer. Das ist auch das, warum ich, wenn ich mir vorstelle, in Urlaub zu fahren, was ich ja allzu gern möchte, das weißt du ja, dass ich mir denke, oh Gott, wenn da was passiert und du bist in einem fremden Land und wirst dann durch irgendeinen Unfall oder durch irgendwas blind in einem fremden Land, was dann, ich will da jemand dabei haben, den ich kenne. Und das ist halt nicht so einfach, ja. Aber vielleicht den Mut werde ich schon haben, das doch durchzuziehen.
1: Sarah, wir haben es bis zum Schluss geschafft. Danke erstmal an dieser Stelle. Bleib ruhig dran, dann quatschen wir noch ein bisschen. Euch da draußen, vielen Dank fürs Zuhören, fürs Mailschreiben, fürs Posten. Wir hören uns wieder ab 12 Uhr. Dann wieder mit einem neuen Thema, das Uwe beeinflusst hat. Danke nochmal. Und lasst euch überraschen. Freue mich auf euch. Bis dahin, bleibt gesund und munter. Alles Gute euch. Tschüss.
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Guten Abend Deutschland, mein Name ist Daniel Kaiser. Willkommen zur Night Lounge heute am Montag, den 6. Juli 2026. Wir starten in eine neue Woche Night Lounge und heute haben wir mal wieder eine offene Runde. Stimmt, die hatten wir auch letzte Woche, aber irgendwie habe ich es gefühlt, dass wir heute wieder eine machen. Also ihr könnt anrufen vom Handy und vom Festnetz und mir gerne verraten, was euch gerade so beschäftigt, was euch durch den Kopf geht, worüber ihr unbedingt mit mir sprechen wollt. Ruft mich einfach an, kostenlos vom Handy, vom Festnetz, macht mit online auf Instagram, auf Facebook ist das Thema gepostet und natürlich auch mitmachen gerne in unserem WhatsApp-Kanal. Bevor wir in die erste Leitung gehen, möchte ich euch ganz gerne heute in der offenen Runde meine eigene Geschichte erzählen. Das ist vielleicht ein bisschen außergewöhnlich, das mache ich sonst nie, aber irgendwie ist es mir gerade so ein Anliegen, euch das zu erzählen, denn für mich war das ein sehr wichtiger Moment. Letzte Woche habe ich Lotto gespielt und ihr müsst wissen, dass ich eigentlich spiele ich nie Lotto. Und irgendwie hatte ich aber das Gefühl, dass ich das machen muss. Und ich habe meditiert und versucht, mir so die passenden Zahlen zu erfüllen quasi. Und dann habe ich sie eingetragen und dann habe ich den Losschein online abgegeben. Und den ganzen Tag habe ich mir dann daraufhin vorgestellt, wie es wohl wäre, dieses Leben mit den 17 Millionen, die da gerade im Jackpot sind. Ich habe die ganze Zeit daran gedacht, wie ich meinen Liebsten so die ganz kleinen Herzenswünsche erfülle, wie ich mich dafür einsetze, Gutes mit diesem Geld zu tun, etwas zu bewegen, woran ich und andere auch Freude haben. Und ihr müsst vielleicht dazu wissen, dass jeder Losschein hat auch so eine Nummer, also nicht die man selbst gewählt hat, sondern der hat so eine Losscheinnummer. Und meiner, also mein Losschein, der hatte exakt die Nummer von meinem Handy-PIN. Und da dachte ich mir, das kann kein Zufall sein. Das muss Schicksal sein. Also ließ ich auch überhaupt gar keinen Zweifel daran, dass ich auf jeden Fall gewinnen werde. Ich muss ja quasi gewinnen. Ich habe sogar vor meinem inneren Auge schon den Betrag auf meinem Konto gesehen. Und ich habe mich so intensiv auf dieses Gefühl konzentriert, dass ich war wirklich voller Euphorie. Wirklich, das waren extrem starke Glücksgefühle, die ich da empfunden habe. Und die Glücksgefühle, die waren so intensiv, dass ich es manchmal gar nicht aushalten konnte. Ich musste mich manchmal wirklich hinsetzen, weil ich so Kreislaufprobleme bekommen habe. Also bin ich den ganzen Tag irgendwie so durch die Welt gelaufen, bin auch vielen Menschen begegnet. Die waren auch alle immer sehr freundlich, aber ich habe auch so richtig gespürt, dass einige von ihnen sehr traurig waren. Einige waren wütend, einige waren auch sehr unzufrieden. Und ich habe irgendwie so eine tiefe Verbundenheit mit ihnen gespürt und mir in dem Moment irgendwie gewünscht, dass sie auch diese gleiche Freude, die ich gerade irgendwie schon den ganzen Tag habe, irgendwie empfinden können. Und das war seit langem wirklich einer der schönsten, intensivsten Tage meines Lebens. Und als ich dann am Abend wieder zu Hause angekommen bin, da war ich super nervös. Ich wollte natürlich direkt mal nachschauen, ne, ob's geklappt hat. Und da war nichts. Kein Lottogewinn. Keine Millionen. Und ich habe mich in dem Moment gefragt,